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Folge aus der Hörspielserie The Adventures of Philip Marlowe, beziehungsweise The New Adventures of Philip Marlowe, wie es zeitweise gesagt, zwischen dem 47 und dem 51 zuerst auf NBC und dann auf CBS zu hören gewesen. 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Ganz viele Stereotype und Klischees, die problematisch sind und trotzdem erstklassige Unterhaltung. Es ist Zeit für The Lone Ranger.

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1: Es ist 6 Uhr am Abend und das ist die Politur auf Radio Stadtfilter vom 7. Oktober. Am Mikrofon ist der Domi und in der nächsten halben Stunde beschäftigen wir uns mit den folgenden Themen. Wie viele SoldatInnen braucht die Schweiz? Laut Armee jedenfalls mehr, als im Moment zur Verfügung stehen. SchülerInnen, Studierende, Lehrpersonen und Gewerkschaften. Die Proteste in Frankreich weiten sich aus. Und Hegel, Klassenkampf und Revolution. Wir hören den zweiten Teil des Gesprächs mit dem Mesut Bayraktar. Die Schweizer Armee hat im Moment genug Soldaten, rechne aber mit einem deutlichen Rückgang. Das zeigt ihre jährliche Zählung, die gestern erschienen ist. Aktuell sind rund 147'000 Personen eingeteilt. Bis 2030 soll die Zahl aber unter 130'000 fallen. Als Hauptgrund nennt die Armee eine Reform, die die Dienstdauer verkürzt hat. 2028 und 2029 scheiden die letzten beiden Jahrgänge aus, die noch 12 Jahre pflichtig waren. Dazu kämen vorzeitige Abgänge. Fast 12'000 SoldatInnen wechseln pro Jahr in Zivildienst. Entscheidend sehe aber, wie viele im Ernstfall wirklich einrücken können, weil ein Teil wird ja auch im zivilen Beruf gebraucht. Nötig wäre laut Armee mindestens 100'000. Heute wird die Marke knapp erreicht. Bei einem Bestand unter 130'000 würden laut Rechnung von der Armee aber noch knapp 89'000 bleiben, also zu wenig. Unklar ist, wer im Ernstfall wo wird eingesetzt werden. Viele von den rund 9'000 Berufsmilitärs und zivilen Armeeangestellten haben gleichzeitig auch eine Milizfunktion. Vor allem von linker Seite zweifelt man an diesen Prognosen. Die Armee weise seit Jahren zu hohe Bestände aus und beklage trotzdem die Abgänge in Zivildienst. Abhilfe erhofft sich die Armee von einer neuen Dienstpflicht, wo der Zivildienst und der Zivilschutz zu einem Katastrophenschutz zusammenlegen wollen. Über das stimmen Volk und Stände dann noch ab. Starten wird das Modell frühestens 2031. In Frankreich ist aus einem SchülerInnen-Protest eine breite soziale Bewegung geworden. Am gestrigen landesweiten Aktionstag sind neben Jugendlichen auch Eltern, Lehrpersonen, Studierende und Gewerkschaften auf die Straße gegangen. Die Gewerkschaft CGT hat bis zum Nachmittag 260'000 Demonstrierende gezählt, Paris nicht mitgerechnet. Laut der Schülerinnengewerkschaft USL ist der Betrieb an 1'800 Gymnasien gestört oder eingestellt worden. Das ist fast jedes zweite im Land. An vielen Orten haben sich Erwachsene schützend vor die Jugendlichen gestellt. In Paris haben Eltern und LehrerInnen vor einem Gymnasium eine Menschenkette gebildet. An anderen Orten haben Ordner von der CGT die SchülerInnen von der Polizei abgeschirmt. Der Grund ist das harte Vorgehen von der Behörden. Seit Anfang der Protest hat es über 6'000 Festnahmen gegeben, meistens von Minderjährigen und mehr als 200 Verletzte. Am Montag dieser Woche hat ein 15-Jähriger in Lens durch eine Polizeigranate eine Hand verloren. Seine Schulleiterin hat sich gestern am Radio mit ihm solidarisch erklärt und die Anliegen der Jugendlichen als berechtigt bezeichnet. Inzwischen geht es bei dieser ganzen Bewegung natürlich auch um die Sparpolitik der Regierung insgesamt. Sie will im Budget 2027 knapp 1'600 LehrerInnenstellen streichen. Die Protestierenden fordern stattdessen mehr Geld für Bildung und für öffentliche Dienste. Israel hat das Westjordanland und den Gazastreifen zum heutigen Jahrestag vom 7. Oktober erneut abgeriegelt. Ausnahmen gelten nur für dringende humanitäre und medizinische Notfälle. Schon letzte Woche ist die Bewegungsfreiheit stark eingeschränkt worden. Während dem jüdischen Laubhüttenfest vom 27. September bis zum 3. Oktober sind die Übergänge ins Westjordanland ganz zugeblieben. Kontrollposten und Strassensperren im Inneren sind nur zeitweise offen gewesen. Betroffene sind rund 3,4 Millionen Palästinenser in Ost-Jerusalem eingeschlossen. Die Folge sind kilometerlänge Staus. Bei Ramallah sind zwei wichtige Checkpoints über Stunden gesperrt gewesen. Wartende haben berichtet, sie haben 6 bis 7 Stunden ausgeharrt und teils auch im Auto müssen übernachten. Laut dem Bericht mussten auch Ambulanzen müssen werden, während israelische SiedlerInnen ungehindert durchgekommen sind. Am Nahduhr zwischen Nord und Süd, im sogenannten Container Checkpoint, kommt es immer wieder zu Übergriffen durch SoldatInnen. Auch sonst bleibt die Lage in den palästinensischen Gebieten prekär. In Gaza geht seit einem Jahr eine Waffenruhe. Trotzdem meldet die UNO tägliche Angriffe auf dicht besiedelte Gebiete. Laut dem dortigen Gesundheitsministerium sind seit Anfang vor Waffenruhe über 1400 Menschen getötet worden. Die Bevölkerung drängt sich auf einem Drittel der Fläche, der Rest ist gesperrt und 3/4 sind auf Trinkwasser aus Tanklastwagen angewiesen. Weil das Geld fehlt, werden ab diesem Monat jetzt außerdem Mahlzeiten und Lebensmittelpakete gekürzt. Im Westjordanland redet die UNO von SiedlerInnengewalt im nie gesehenen Ausmaß.
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1: Es war ein wechselhafter Tag heute. Mal ein bisschen Sonne und dann aber immer mehr auch Wolken. Die Temperaturen sind aber immerhin auf 21 Grad gestiegen. Morgen dann deutlich kälter, nur noch 14 Grad und auch gelegentlich Regen. Am Freitag vor allem Wolken und 13 Grad. Und ja, das ganze Wochenende sieht eigentlich nicht viel besser aus. Immer wieder mal ein bisschen Wolken und ein bisschen Regen, gelegentlich auch ein bisschen Sonne. Aber die Temperaturen steigen nicht über 13 Grad. Erst Anfang nächster Woche wird es dann wieder sonniger und wärmer.
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1: Wir kommen jetzt zum Schwerpunkt von der heutigen Sendung und der schließt an die Sendung von gestern. Wir haben gestern den ersten Teil gehört vom Gespräch mit dem Mesut Bayraktar über sein Einführungsbuch zum Hegel. Wir haben geredet über Revolution, Klassenkampf und deutschen Idealismus. Und heute wollen wir den letzten Teil von diesem Gespräch hören. Wir wünschen viel Spass. Ja, wie du schon sagst, Mesut, Hegel hatte natürlich noch kein Proletariat vor Augen, er wusste noch nichts von dem Verhältnis zwischen Kapital und Arbeit, das unsere Gesellschaft heute prägt. Nun ist es ja auch so, dass wenn man von Hegel spricht, oftmals auch so ein bisschen an diesen preußischen Staatsphilosophen denkt, der ja, ich weiß gar nicht, ob das wirklich stimmt, aber ich habe im Kopf, dass er eigentlich mal gesagt hat, im preußischen Staat kommt so quasi der Prozess der Menschheit zu sich selbst, also darin vollendet sich quasi der ganze Menschheitsprozess. Also ist Hegel da irgendwo auch, verherrlicht er da eigentlich die Zustände, die in diesem preußischen Staat herrschen?
3: Da muss ich ganz klar Nein sagen, Dominik. Und die Stelle, die du vermeintlich zitierst, die kenne ich nicht, die müsste es

0: Monarchie oder einem König. Das ist Fakt. Also sowas wie ein Absterben des Staates, das kennt Hegel nicht. Für den ist der Staat quasi der Garant für das, für eine gewaltfreies Gedeihen der Vernunft und der Freiheit. Auch das abstrakte Wörter, auf die wir näher eingehen könnten. Aber dieses Bild des preußischen Staatsphilosophen, das ist missverständlicherweise und unsäglicherweise über Generationen hinweg kolportiert worden von Marxistinnen, kommt aber gar nicht von Marxistinnen. Der erste, der dieses Bild heraufgezogen hat, war der Biograf und Philosoph Rudolf Heim in seinem Buch Hegel und seine Zeit. Das entstand 1857. Und jetzt musst du wissen, Rudolf Heim war jemand, der auch in der Paulskirche im Vormärz dabei war, auf der Seite der, ja, der deutschen Liberalen, die ja bekanntlicherweise sehr handzahm waren und konfliktscheu, weshalb der Bismarck die ja schnell unter seine Fittiche bekam. Und los aus, also und aus der Umarmung der Arbeiterklasse löste. Und Rudolf Heim ist ein Nationalliberaler. Später wurde der ein Unterstützer von Bismarck. Und er hat diese Biografie geschrieben in einer Zeit, in der A, die Konterrevolution gesiegt hat unter preußischer Führung und Vormachtstellung, B, die progressive Bewegung des Vormärz im Grunde genommen zerschlagen war. Also Marx war im Ausland, viele Revolutionäre mussten in Exil und in einer Zeit, in der Hegel nicht mehr woke war. Ja, woke meine ich damit, Hegel wurde für tot erklärt. Stattdessen spricht man gerade in den Anfang der 50er Jahre von der Schopenhauer Renaissance. Eigentlich auch ein interessantes Kapitel, weil er war ja so mehr oder weniger sein Zimmernachbar und Rivale in Berlin als Professor. Und in dieser Zeit entsteht, also bedient Rudolf Heim dieses Bild des preußischen Staatsphilosophen, der im Grunde genommen autoritätsverliebt war, der Repression rechtfertigt, der im Grunde genommen ein Apologet der alten Ordnung sei. Ja? Das ist im Grunde genommen eine sehr starke und wirksame Polemik gewesen, weil indem man dann Hegel quasi abserviert hat, musste man sich nicht mehr mit den Widersprüchen beschäftigen, auf denen die Ordnung und die Konterrevolution gebaut war. Gerade in diesem Zusammenhang war es ja der Karl Marx, und an diese Leute dachte er dabei, wenn er in seinem Kapitalband 1 1973 im Nachwort zur zweiten Auflage von Hegel spricht als vom toten Hund, also nach dem Motto, ja, es gab eine Zeit nach 48, in der Hegel als toter Hund behandelt wurde. Und dann beginnt er ihn ja zu verteidigen und warum man das nicht tun sollte, bla bla bla. Aber das ist das Entscheidende, um zu begreifen, woher dieses Bild vom preußischen Staatsphilosophen kommt und weshalb es so ganz und gar nicht zutrifft auf einen marxistischen Umgang mit Hegel und mit der Rezeption von Hegel. Also es sind im Grunde genommen die Liberalen, die den Hegel quasi in den Müllhaufen der Geschichte werfen wollten damals, wie später im 20. Jahrhundert ja auch der Karl Popper, der dann quasi, ne, mit der Polemik gegen die geschlossenen Gesellschaften, die sogenannten totalitären Gesellschaften, auch gleichsam auch den Hegel quasi über Bord wirft, weil er sagt, das ist quasi der Vordenker davon. Also die eigentliche Feindschaft zu Hegel kommt von Liberalen, nicht von den Marxisten.
1: Ja, und ich finde eigentlich passt dazu auch das nächste, was ich gerne mit dir besprechen möchte, nämlich das ganze, die ganzen Überlegungen Hegels zum Herr- und Knechtverhältnis. Wahrscheinlich etwas vom Bekanntesten, was so heute noch da ist von Hegel. Wir haben es ja jetzt eigentlich gesagt, also das Verhältnis von Kapital und Arbeit, das gibt es so natürlich nicht, aber der Klassenkampf beginnt natürlich nicht erst mit dem Widerspruch von Kapital und Arbeit. Und du sagst eigentlich in deinem Buch, das Kapitel von Hegel zu Herr und Knecht, das sei ein philosophischer Traktat über den Klassenkampf. Kannst du uns erklären, was du damit meinst?
0: Ja, es ist im Grunde genommen so, dass Hegel auf dem Standpunkt steht, alle gesellschaftlichen Verhältnisse sind

0: hierarchisch und auf Gewalt angewiesen. So, Gesellschaft funktioniert nicht ohne Gewalt und ohne Hierarchien. Und in dem Zusammenhang macht er im Grunde genommen so eine Art Modellanalyse, so würde ich es bezeichnen, weil er bemerkt, na ja, ich hatte ja schon darauf verwiesen, dass in der französischen Kolonie damals Saint-Domingue, heute als Haiti bekannt, die versklavten Menschen sich mit dem Bezug auf die allgemeingültige Freiheit gegen ihre französischen Kolonialisten wehren, die sie unterdrücken, aber im eigenen Mutterland im Grunde genommen diese Freiheit halt deklarieren. So, und in dem Zusammenhang interessiert Hegel, naja, Freiheit darf da nicht irgendwas Abstraktes sein, sondern Freiheit ist nur dann von Bedeutung, wenn es real ist, wenn es eine reale Freiheit aller ist. Freiheit kann nicht nur einem Menschen zuteil sein, sondern muss allen zuteil sein, damit es funktioniert. Und dabei stellt er quasi diese Figur des Herren und diese Figur des Knechts auf. Man könnte das quasi als eine philosophische Analyse der antikolonialen Revolution interpretieren, in der quasi der Herr zwischen sich und der Natur, die es zu bearbeiten gilt, um Gebrauchsgüter ihr abzuringen, damit wir unsere Bedürfnisse stillen können, dass er zwischen sich und die Natur quasi ein Drittes setzt, nämlich einen anderen, nämlich den Knecht. Dieser Knecht hat die Aufgabe, die Natur zu bearbeiten. Ja, Natur als Sammelbegriff für Materialität in jeglicher Form. Ja. Und in den Genuss dieser Gebrauchsgüter kommt dann der Herr, der ja nicht mit der Natur zu tun hat, weil er ja quasi sich davon befreit hat, dadurch, dass der Knecht zwischen ihm steht und der Natur. Und jetzt ist es so, dass er dieses Spiel, ja, im Grunde genommen in einer philosophischen Analyse durchexerziert und am Ende zu dem Schluss kommt, na ja, während der Herr in seiner Person selbstständig ist, aber ist er in seinem Tun unselbstständig, weil er braucht den Knecht, der ja handelt. Der Knecht wiederum ist in seinem Handeln selbstständig, aber in seiner Person unselbstständig. Das heißt, und da bemerkt Hegel eine feine Nuance, einen Unterschied in der Stellung des Herren und des Knechts, des Unterdrückers und des Unterdrückten in Beziehung zur Realität und zur Welt. Ja? Und stellt damit Folgendes fest: Na ja, eigentlich ist es der Knecht, der praktisch besehen im Vorteil ist gegen seinen Herrn, denn wenn er nicht handeln würde, dann hätte der Herr nichts von seiner Situation und von seiner Machtposition. Nur wie kommt er zu diesem Bewusstsein, dass er vielleicht doch in dieser Hierarchie derjenige ist, der dieses Verhältnis umwerfen kann? Und da ist das entscheidende Moment, dass er sagt, na ja, dass die treibende Kraft der Geschichte, die treibende Kraft von Hierarchien, Gewalt, der Verteilung von Gütern, der Verteilung von Arbeit, ist genau das, nämlich Arbeit. Und das ist etwas, was dann später der Marx, also gerade in seinen frühen Schriften ganz besonders hervorgehoben hat, indem er in den Pariser Manuskripten sowas schrieb wie, naja, das Wesen der Phänomenologie sei revolutionär, denn Hegel sei derjenige gewesen, der die Dynamik und die Triebkräfte der Geschichte darin identifiziert hat, wer arbeitet und wer die Natur bearbeitet. Und damit nimmt er ganz eindeutig Bezug auf das Herr-Knecht-Verhältnis, das dann später bei ihm zu ein Modell wird, um die Geschichte als die Geschichte von Klassenkämpfen zu analysieren, während dann bei Hegel später in der Rechtsphilosophie er diesen Gedanken der Ungleichheit von Herr und Knecht fortsetzt auf der Ebene von ungleichen Verhältnissen zwischen Staaten. Und da wären wir ja schon fast in einer kolonialen, neokolonialen Situation zwischen Staaten und Völkern.
1: Du stellst in deinem Buch etwas fest, was ich so noch nicht zu Hegel gelesen habe. Das fand ich eigentlich ganz spannend. Du sagst, Marx zum Beispiel 1848 in London, habe Hegel gelesen, Lenin dann 1914 im Schweizer Exil und auch Bertolt Brecht hat Hegel auf der Flucht gelesen. Das heißt, eigentlich greifen viele große Denker sozusagen in der Niederlage oder zumindest in schwierigen Zeiten zu Hegel. Und du deutest das aber jetzt nicht irgendwie negativ, sondern du sagst, ja, eigentlich ist vielleicht diese Phase oder die Melancholie, sagst du, glaube ich, auch ein bisschen die Geburtshelferin von großen Gedanken. Warum ist das so?
0: Man könnte in der Reihe natürlich auch Antonio Gramsci erwähnen, der in seinen Gefängnisheften, ne, über Benedetto Croce quasi Bezug nimmt auf Hegel und so weiter. Aber das mal beiseite gestellt. Ja, warum ist das so? Ich glaube, es gibt kluge Marxistinnen und dumme Marxistinnen. Dumme Marxistinnen verhandeln Niederlagen so, dass sie entweder sagen, wir machen weiter wie bisher oder wir hören auf damit. So, ich glaube, gerade die jüngste Erfahrung, also in größeren Einheiten gedacht, des Zusammenbruchs des realsozialistischen Lagers in Osteuropa nach 1990, führte ja gerade dazu, dass viele einfach aufgegeben haben oder sich verlaufen haben, sich in die Isolation begeben haben und so weiter und so fort. Aber es gibt auch die klugen MarxistInnen, die nämlich eine Niederlage nicht zum Anlass nehmen für Kapitulation, sondern zum Anlass nehmen einer inneren Einkehr, die von ihnen verlangt, die eigenen Grundlagen analytisch zu überprüfen und zu befragen. Also im Grunde genommen, jede Niederlage ist ein Anlass für eine Grundlagenbefragung und Prüfung. Und damit ist nicht Revisionismus gemeint. Das ist was Spannendes, weil es ist ja tatsächlich bemerkenswert, dass die Namen, die du erwähnt hast, mit dieser Wende in ihrer eigenen Entwicklung gerade weiterhin an einer revolutionären Theorie und Tradition festgehalten haben. Ja, das hat sie davor bewahrt, sich mit den neuen Lustobjekten, mit den neuen Zuständen, mit den neuen Versprechen, mit der neuen Ordnung zu identifizieren. Also im Grunde genommen ist dieses melancholische Moment, ne, ich beschreibe das in meinem Buch ja auch als eine melancholische Phase, durch die man dann geht, ist sowas wie, man verhärtet sich nach außen, weil draußen gerade keine Revolution an der Tagesordnung steht, um im Inneren sich zu rüsten und vorzubereiten auf den neuen Zyklus revolutionärer Kämpfe. Und da hilft Hegel deshalb, weil Hegel ist nun einmal Philosoph. Ja, seine Theorie entstand an einem Ort, der rückständig war und kaum von revolutionären Elementen oder Gruppierungen bevölkert, nämlich dem Flickenteppich Deutschland, durch das halt später Napoleon mit seinen Truppen marschiert ist. Und was macht ein Philosoph? Ein Philosoph denkt darüber nach, was passiert. Und wie macht er das? Er macht das mit Begriffen. Das heißt, er analysiert seine Konzepte, seine Begriffe und seine Kategorien, um quasi an den Puls der Zeit zu kommen. Und das nennt er Hegel im Grunde genommen vernünftiges Denken. Ja? Und dieses Werkzeug des vernünftigen Denkens, oder machen wir es vielleicht populärer, des dialektischen Denkens, ist etwas, was Marx, Lenin, Brecht, Gramsci, was sie gerade von Hegel gelernt haben und bei Hegel schulen können. Und ich glaube, das ist der Grund oder das Motiv, warum man immer wieder auf Hegel zurückkommt. Im Grunde genommen ist das so eine Art der Trost der Theorie, die einem darüber hinweg hilft, nicht zu kapitulieren, sondern zu sagen, es wird der Tag noch kommen. Und in der Tat, der Tag kommt ja dann auch immer wieder. Ja, also bei Brecht, bei Marx, bei Lenin, bei Gramsci, der Tag kommt immer, wenn auch in einer katastrophalen Gewand oder Gestalt, aber er kommt immer wieder. Und das ist, glaube ich, etwas, wo Hegel seine große Anerkennung und Hochachtung in der marxistischen Theorietradition zu Recht hat. Und diese Stellung in der heutigen marxistischen Theoriearbeit meiner Ansicht nach wieder gesehen und wieder belebt werden müsste.
1: Jetzt habe ich mich, als ich das gelesen habe, habe ich mich gefragt, ja, wenn wir jetzt so auf die heutige Zeit schauen, da erleben wir eine ökonomische Krise, es droht ein Klimakollaps, überall wird aufgerüstet, militarisiert, die Kriege häufen sich, dazu gehört dann natürlich auch Sozialabbau, verschärfte Repression und so weiter und so fort. Also eigentlich stecken wir wirklich in einer umfassenden Krise. Ich würde jetzt nicht sagen, wir haben als ArbeiterInnen schon eine Niederlage erlitten, aber es sieht im Moment düster aus. Ja? Dann habe ich mich gefragt, ja, aber will jetzt mir der Mesut sagen, dass wir alle uns zurückziehen und Hegel lesen sollten? Weil dann wird, also, weil ich sehe ja das, was du jetzt sagst, das macht Sinn, oder? Man sollte in solchen Momenten auch reflektieren, die Begriffe prüfen aus diesen Niederlagen oder aus diesen Krisen was lernen. Ich könnte dann aber auch jetzt ein bisschen provokativ fragen, ja, aber wenn wir jetzt gerade in diesem Moment alle nach Hause gehen und Hegel lesen, dann verlieren wir doch gewiss.
0: Und genau deshalb verlange ich das nicht. Und genau deshalb wird man das in meinem Buch auch nicht finden. Ganz im Gegenteil, das Buch endet ja im Grunde genommen mit dem Appell, auf dem Weg zu revolutionären Kämpfen Hegel so zu behandeln, wie die Massen beim Sturm auf die Bastille die Theaterhäuser behandelt haben, nämlich indem sie Schwerter aus Pappe, ja, also im Grunde genommen Requisiten aus den Requisitenkammern der Theater gestohlen, enteignet haben, um sie zur Waffe zu verwandeln im Sturm auf das Staatsgefängnis namens Bastille. Also ich denke Folgendes, Dominik, die Organisierung von Klassenkampf bedeutet ja nicht, das eine zu tun und das andere zu lassen. Bedeutet ja nicht, nur an einer Front zu sein und die andere, bei der anderen die Fahnen einzuziehen. Sondern sie bedeutet vor allen Dingen eine Gleichzeitigkeit herzustellen von Theorie und Praxis, in der beides unter dem Gesichtspunkt der Veränderung der Welt und der Verhältnisse, stattfindet. Und meiner Ansicht nach ist es so, die Phase der Niederlage, die haben wir im Grunde genommen schon hinter uns, nur zu wenige haben sie verarbeitet. Also mit Niederlage meine ich seit 1990 und die folgenden Jahrzehnte bis von mir aus 2008 Wirtschaftskrise und so weiter. Ja? Diese Niederlage ist realhistorisch schon vorbei, nur noch nicht verarbeitet. Auf der anderen Seite ist es aber so, dass die bürgerliche Klasse in unterschiedlichsten Variation sich immer mehr in eine Sackgasse begibt. Das erleben wir aktuell sehr stark, weil ihre Antwort auf diese Sackgasse ist Militarisierung, Faschisierung, Rassismus, Chauvinismus, imperialistische Blockbildungen, und der Abbau der durch die Arbeiterbewegung erkämpften, sozialen Rechte. Und in dieser Situation denke ich, ist Hegel deshalb wichtig, um A, einmal, ne, Gramsci nannte das die Zeit der Monster in den 1920er Jahren, in denen wir uns jetzt auch so wieder ein bisschen bewegen, um A, diese Monster zu entwaffnen, damit sie ihre monströse Gestalt verlieren, und B, um auch zu verstehen, dass wir uns in eine, nenne ich es immer wieder, vorrevolutionäre Situation befinden, die sich natürlich bewegt auf eine Situation grundlegender Umwälzungen. Du siehst zum Beispiel, wie die radikale Rechte bis faschistische Gruppierungen gerade das vor Augen haben und du siehst, wie von bürgerlicher Seite auch die liberalen Gruppierungen immer militaristischer und radikaler auftreten mit Blick auf die Durchsetzung ihrer Interessen. Und da darf natürlich die Arbeiterinnenbewegung, darf die revolutionäre Linke nicht zu kurz kommen. Und ich würde behaupten, dass wir ja immer mehr uns einer Situation herannähern, die Lenin, ne, beschrieben hat vom Oktober 1917 als die gesamtgesellschaftliche Krise, als er sagte, ich paraphrasiere, naja, die da oben können nicht mehr in diesem System und die da unten wollen nicht mehr. Und ehrlich gesagt, in Deutschland passt diese Beschreibung sehr gut zur Stimmung gerade. Ja? Aber was folgt darauf? Ich glaube, mit Hegel können wir uns vorbereiten und üben in der Polarisierung der Gegenwart, weil man erst durch die Polarisierung die Wahrheit zutage befördert. Ja? Das heißt, wenn wir das nicht tun, dann begeben wir uns in unserer politischen Arbeit in einen Leerlauf, der uns immer wieder frustriert. Oder es geschieht Folgendes, auf das du hinweist, will der Messu, dass man sich in Theoriezirkeln zusammen zurückzieht, um dann nur Hegel zu lesen. Nämlich genau das, also eine Form von Praxisfeindlichkeit, eine Form von Ermüdung, eine Form von auch Enttäuschung gegenüber der arbeitenden Klasse, die sich nicht fortbewegen mag, scheinbar. Und ich glaube, da brauchen wir den Hegel, der uns schult darin, diese Polarisierung auch in seiner Gänze zu organisieren, zu befördern.
1: Ich habe mir dann auch gedacht, du schreibst, glaube ich, an einer Stelle, ohne Marx und Engels mache Hegel eigentlich keinen Sinn oder man falle eigentlich hinter Hegel zurück, ohne Marx und Engels. Und ich habe mir dann auch gedacht, ja, vielleicht ist auch das ein bisschen Teil der Antwort dann, oder? Also eigentlich, dass man dann eben sich nicht aufs bloße Denken zurückzieht, sondern eben auch die Praxis, wie ja, das war ja dann eigentlich auch Marx, der das. Der den Hegel da umgedreht hat, vielleicht wäre das ja auch Teil dieser Antwort, ja, eben also nicht einfach der Rückzug ins Denken oder in den Lesekreis, wie du sagst, sondern schon auch jeweils mit Praxisbezug, ja.
0: Ja, ich meine, es ist ja so, das mache ich in meinem Buch immer wieder deutlich und ich mache auch kein Geheimnis daraus. Ich lese Hegel vom marxistischen Standpunkt aus und will auch diese neue Auseinandersetzung damit halt auch herausfordern. Ich sage, ja, ihr könnt in die Universitäten gehen, ihr könnt in die Bibliotheken gehen, ihr könnt Kommentare zu Hegel lesen und euch verlaufen in diesem Irrgarten von Begriffen, bis ihr selbst nicht mehr wisst, wie er heißt. Oder wir behandeln den in der Hinsicht instrumentell, nämlich wir nehmen das, was uns passt und werfen das weg, was uns nicht passt. Und behandeln Hegel unter klassenkämpferischen Gesichtspunkten seines Gebrauchswerts, seines Nutzens für die Befreiung und Selbstbefreiung der Arbeiterklasse. Und man könnte jetzt einem vorwerfen, ja, aber gerade das sei ja nicht, wie soll ich sagen, das sei der Sache ja nicht gerecht, das sei ja nicht wissenschaftlich. Ich würde dem entgegnen, gerade das ist wissenschaftlich, weil man in dieser Weise Hegel mit dem Element der Praxis verbindet und mit einer Klasse in Beziehung setzt, die um ihrer Existenz willen dazu aufgefordert ist, dieses Elend, diese Armut, diese Gewalt, an der sie leidet, zu überwinden. Also alles andere wäre ja, und das kennen wir alle nur zu gut, eine Art formalistische Behandlung von Hegel, so wie wir es im Studium oft lernen. Hat methodisch seine Gründe, weil man ja auch irgendwie ein bisschen Handwerk lernen muss. Aber die Begründung hört dann auf und wird Ideologie und im Grunde genommen sowas wie eine Entschärfung von Hegels Gedanken, weil man ihn dann beginnt, im Grunde genommen historisierend zu behandeln. Und gerade das verlange ich nicht. Ich verlange die Auseinandersetzung mit Hegel unter dem Gesichtspunkt der Jetztzeit, unter dem Gesichtspunkt der Aktualität und nicht unter dem Gesichtspunkt seminaristischer Ausführlichkeit oder punktueller Korrektheit oder sowas.
1: Ich finde, wir haben in dieser Stunde sehr viele Punkte gesammelt oder sehr viele Gründe gesammelt, weshalb sich die Auseinandersetzung mit Hegel heute lohnt. Ich fand das sehr spannend. Ich möchte als Abschluss aber doch noch fragen, wenn ich jetzt, mir selbst ging es immer ein bisschen so und ich kann mir vorstellen, auch einigen unserer HörerInnen, ja, Hegel, das ist doch viel zu kompliziert. Ja, also es ist ja, glaube ich, auch nicht nur ein Vorurteil. Die Texte des deutschen Idealismus, die sind schwer verständlich. Hegel ganz besonders. Was würdest du jetzt Leuten sagen, die finden, ja, das ist doch nichts für mich, ich verstehe das nicht? Oder vielleicht anders gefragt, welche Texte, jetzt abgesehen von deinem eigenen Buch, empfiehlst du Leuten, die noch nicht Hegel gelesen haben und das tun möchten?
0: Fakt ist, die Welt ist kompliziert, wenn man nichts tut. Die Welt ist überfordernd, anstrengend, wenn man sich nicht bemüht, sie zu verstehen. Ich glaube, eine Art von Komplexität tritt immer dann ein, wenn man Ohnmacht spürt. So. Und diese Art von Ohnmacht spürt man natürlich auch, wenn plötzlich jemand einen Hegel-Text vor die Nase knallt und sagt, lies das mal, und nach drei Sätzen kriegst du schon Kopfschmerzen, weil du dich schon an der Semantik störst, schon an der Grammatik nicht zurechtfindest und denkst, was will dieser Typ eigentlich von mir? Denjenigen, die sagen, okay, Hegel ist zu kompliziert, lassen was sein, würde ich entgegnen, man lernt das Schwimmen nur im Wasser, nicht außerhalb. Wenn wir das erste Mal im Wasser waren, war es immer hart und wir waren dem Ertrinken nah. Und doch hat es irgendwie irgendwann funktioniert mit gewissen Stützen, von denen man auch irgendwann meinte, sie sind noch da, obwohl Mama, Papa, Lehrer diese Stützen schon wieder weggezogen haben, ohne dass du es siehst. Das heißt, ich würde sagen, wenn man Interesse hat an der, am widersprüchlichen Denken, am antagonistischen Handeln, an Polarisierung, daran, dass man verstehen will, warum und wo die Sollbruchstellen der bestehenden Ordnung liegen, dann wird man früher oder später nicht um Hegel herumkommen. Das ist ein Fakt, den alle Marxistinnen mit ihren Biografien bestätigen. Es ist aber auch so, und das muss man fairerweise dazu sagen, wer sich einmal auf Hegel einlässt, der wird nicht fertig mit ihm. Das sieht man bei Marx, das sieht man beim Lenin, das sieht man auch bei Engels, das sieht man bei so vielen. Und ich finde, das ist nicht mal ein Grund zur Ernüchterung, sondern das ist eigentlich etwas sehr Positives, weil das hält einen in Bewegung. Das macht unser Denken elastisch und schützt uns vor Verkrustung. Ich glaube, was die marxistische Linke heute mehr denn je braucht, ist Manövrierfähigkeit. Ja, das heißt, auf einer Grundlage, auf der Grundlage einer Analyse, sich nach allen Seiten hin handlungsfähig zu machen, aber auch Handlungsmacht aufzubauen in Gebieten, in denen man sich weniger gut auskennt. Und diese Manövrierfähigkeit, die kann man trainieren mit Hegel, der im Grunde genommen sowas wie ein Trainingslager fürs widersprüchliche Denken anbietet. Du fragtest auch nach Büchern. Also klar, mein Buch ist ganz frisch raus, das kann man sich gerne reinpfeifen und es ist, soweit ich bisher gehört habe, ziemlich kurzweilig, was mich natürlich freut, in 10 Kapiteln essayistisch die Einsatzstellen für Hegel ausfindig zu machen, um dann einzusteigen, sich zu orientieren, ist die Absicht und das erklärte Ziel gewesen, auch um ein nicht akademisches Publikum anzusprechen, damit Hegel auch aus diesen verstaubten Hörsälen und Universitätsbibliotheken herausgenommen wird und in die Straße und die Nachbarschaften gebracht wird. Auf der anderen Seite würde ich für Leute, die sich mit Hegel noch nicht so auskennen, nicht vorschlagen, steigt direkt bei Hegel ein. Ich würde sagen, gönnt euch erstmal gute Sekundärliteratur, um euch heranführen zu lassen. Da gibt es eine ganze Menge. Es gibt zum Beispiel unter den Klassikern von Friedrich Engels, Ludwig Feuerbach und Der Ausgang der klassischen deutschen Philosophie, wo es einige Kapitel zu Hegel gibt, die ihn in einer sehr verdaulichen Weise ja quasi präsentieren. Dann gibt es für die eher philosophisch Interessierten von Karl Marx die sogenannten Pariser Manuskripte rund um die Debatte von Entfremdung und Privateigentum. Weiter, das ist wirklich mehr als ein Klassiker schon fast, diese kurze Schrift von Lenin, die 3 Quellen und Bestandteile des Marxismus, der immer wieder deutlich macht, dass Marxismus ohne Hegel nicht funktioniert. Aber auch diesen kurzen Text über die Bedeutung des streitbaren Materialismus, auch ein toller Text, wo Hegel nochmal entsprechend gewürdigt wird. Darüber hinaus vielleicht etwas monografischere Bücher, Joachim Ritter. Kein Marxist, eher ein konservativer Denker, der aber ziemlich gut auf den Punkt gebracht hat, womit Hegel sich eigentlich Kern seiner Werke immer wieder beschäftigt, nämlich, und so sein Titel, Hegel und die Französische Revolution. Richtig spannend im Kontext antikolonialer Debatten ist auch von Susan Bookmores Hegel und Haiti. Aber, oder wer es eher ökonomisch mag, ganz klare Empfehlung, Georg Lukács, der junge Hegel, wo Lukács deutlich macht, dass Hegel schon in Frankfurt, also vor seinem Phänomenologie des Geistes, schon mit Adam Smith beispielsweise sich beschäftigt hat und mit der entsprechenden Dialektik der kapitalistischen Produktion. Naja, und wer doch Bock hat auf Hegel und was von ihm will, da gibt es zwei kurze Schriften, beispielsweise Wer denkt abstrakt von 1807 oder seine letzte Schrift kurz vor seinem Tod über die englische Reformbill, wo er nochmal deutlich macht, dass die bürgerliche Klasse im Grunde genommen an dem Geschwür des Luxus und der Akkumulation von Reichtümern in wenigen Händen leidet. Und wenn man trotzdem ein großes Werk sich damit auseinandersetzen möchte, sag ich immer, zur Überraschung vieler habe ich bisher festgestellt, nicht mit der Phänomenologie anzufangen, auch nicht mit der Wissenschaft der Logik oder der Ästhetik oder sowas, sondern ganz klar mit seiner Rechtsphilosophie, auch bekannt als Grundlinien der Philosophie des Rechts. Und lass mich am Ende noch einen Rat geben, Dominik.
1: Ja.
0: Und dieser Rat ist quasi eine Schlussfolgerung auch aus meiner marxistischen Politisierung und Sozialisierung, nämlich der Umgang mit Hegel von Marxistinnen und Marxisten hat eine Gemeinsamkeit. Hegel gegen seine Kritiker zu verteidigen und gleichermaßen aber Hegel vom marxistischen Standpunkt zu kritisieren. Nur dann springt der revolutionäre Funke, der in Hegels Werk steckt, über auf die marxistische Theorie und das eigene Denken.
1: Das ist doch ein wunderbares Schlusswort. Mesut, ich danke dir vielmals für das Gespräch. Das war sehr aufschlussreich und ich hoffe wirklich, es hat auch ein bisschen nochmal Lust gemacht auf dieses Buch. Ich kann es auch abschließend wirklich nochmals empfehlen, wie du es eben nochmal gesagt hast. Es ist, ich finde, sehr zugänglich und es macht Lust auf eine tiefere Beschäftigung mit Hegel. Ich danke dir, dass du da warst.
0: Vielen Dank, Dominik. Sehr angenehm.
1: Danke. Das war der zweite Teil vom Gespräch mit dem Mesut Bayraktar zum Hegel und zu seinem Buch zum Hegel. Gestern der erste Teil, heute der zweite. Das Gespräch in ganzer Länge könnt ihr nachhören online. Und jetzt kommen wir zum Veranstaltungsfilter.
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1: Ja, und angefangen hat sie als Kind mit der Gitarre in der Straße von Irland. Und schon sehr früh hat man sie dann über die ganze Insel herausgekannt. Ali Sherlock, sie ist der endgültig zum Star wurde, nachdem sie ist auftreten, ihr Talkshow von der Ellen DeGeneres. Und heute Abend steht sie in Salzhaus, das Winterthur, auf der Bühne. Wie das Gucku schreibt, gibt es da zu hören, gefühlvollen Pop mit einer Stimme, wo laut und leise kann. Los geht's am 7. Der Eintritt kostet 39 Franken mit der Kulturlegi, aber nur 12. Ali Sherlock im Salzhaus heute Abend ab 7. Und wer nicht mal rausgeht, der bleibt auf Radio Stadtfilter. Hier jetzt zuerst Musik a Gogo. Bis am 7. Dann reden im Radio East Sister im Album der Woche Special. Am 8. dann Studio Linde und im Anschluss Musik a Gogo bis um Mitternacht. Dann heute die erste Politour-Wiederholung hören. Am 1. The Darkest Hour, am 2. Nachteulen, am 4. die zweite Wiederholung vor Politour und am 6. am Morgen weckt euch dann Céline mit dem Morgomat. Zur nächsten Politour hören wir uns am Abend am 6. Bis dann auch einen schönen Abend und eine gute Zeit.
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1: Guten Morgen, Winterthur. Es ist knapp 6 Uhr, 1 Minute vor 6 Uhr, an dem schönen Donnerstagmorgen. Ich bin Céline und werde euch durch die nächsten 3 Stunden begleiten. Wir fangen an mit Musik von Sam Sauvage. 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
1: Virage Zero ist ein Projekt aus Genf, bestehend aus Mitgliedern von Citron Citron, Magic Naked und Leclerc. Sie verbindet Trip-Hop mit Dream-Pop, Krautrock und psychedelische Elektronika. Prägt ist es von dichten Synthesizer-Teppich, repetitiven, treibenden Rhythmen und einer melancholischen Grundstimmung. Es ist ein atmosphärisches Album und Mitglieder von Virage Zero meinen selber, es sei Musik zum Chillen und Tanzen. Trotzdem reichen die lyrischen Themen von Einsamkeit und der Angst vor dem Verlassenwerden bis zu der Kraft von feministischer Wut. Die Elemente finden alle einen Eingang in üppigen Klangmix vom selbstbetitelten Album von Virage Zero. Lina Gostelli hat das Album von der Woche ausgewählt und wir hören heute das Stück Ticket. Dann mal testen, wie gut sich das eignet zum Chillen und Tanzen. Viel Spass!

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1: Das ist also Virus Zero mit dem Album der Woche, mit dem Song Ticket. Bei uns geht es jetzt weiter mit Musik aus der Schweiz. Und zwar mit dem neuen Lied von Valentino Vivace. Er hat ein neues Album draussen und ist mit dem jetzt auch auf Tour. Wer ihn also live gesehen will, der hat zum Beispiel die Möglichkeit, heute Abend in Zürich im Kauf in Goluege. Und sonst, falls ihr das verpasst, falls ihr heute gerade nicht könntet, ist ja schon ein bisschen spontan vielleicht gerade. Er ist weiter auf Tour, zum Beispiel auch in Lausanne oder Altdorf. Ich wünsche euch schon mal viel Spass mit dem Lied und gutes Aufwachen, gutes Aufstehen, bis gleich.

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2: Das war der Eddie De Pretto mit Sous-Influence. Es ist bald 7 Uhr. Schon wieder in 3 Minuten ist es 7 Uhr an dem schönen Donnerstagmorgen. Wobei man muss sagen, jetzt ist definitiv der Sommer endgültig vorbei. Jetzt ist ja recht lang gegangen. Aber das Wochenende ist tatsächlich mal wirklich so richtiges Herbstwetter mit Regen und durchzogen, manchmal auch ein Sonnenschein zwischendrin, dass man wieder ein bisschen Hoffnung schöpft, aber durchaus Regen. Drum nehmt gute Sachen mit, die euch schützen könnt vor dem Regen heute, weil eben heute Morgen scheint es zwar noch recht trocken zu sein, aber nachher kommt es dann auf uns zu. Morgen ist wieder ein bisschen schöner, ein bisschen mehr Sonne, dass dann wirklich am Samstag wieder kommt zu regnen. Das ist aber nur eine kurze Prognose, weil mein Wetterbericht zumindest sagt, nächste Woche ist dann wieder wirklich sonnig. Dafür ungefähr 10 Grad kälter als letztes Wochenende. Es ist ja auch unglaublich, dass letztes Wochenende tatsächlich wieder über 20 Grad war. Wahnsinn. Genau, darum heute Regenschirm einpacken. Und ich begleite euch da noch ein bisschen beim Aufwachen, Aufstehen. Start in den Tag, und zwar jetzt mit dem Titel Fuck It, I'm a Flower von Crying Daycare Core. Viel Spass!

0: Das war «Simple Living» von Jean Koch. Und jetzt geht es weiter mit unserem Lied für die Woche. Das ist eins von Nummer 6, wo sowohl das Original als auch die Coverversion auf Platz 1 der Charts gekommen ist. Die Rede ist natürlich von «You Keep Me Hanging On», geschrieben vom berühmten Motown-Songwriter-Trio Holland Dozier Holland. Es ist ein veritabler Klassiker bei der Rubrik «Lied der Woche». Diese Woche stellt es euch Lara Fuchs vor, heute in der Version der Reba McEntire.
1: Das Lied der Woche. Die heutige Version kommt von der US-amerikanischen Country-Sängerin und Schauspielerin Reba McEntire. Sie hat den Song 1996 veröffentlicht und ist auf den zweiten Platz der US-Billboard Hot Dance Club Hitparade gekommen. Was ich besonders nennenswert finde an dieser Version, ist, dass sie den Songtext ein bisschen verändert hat. Während die Supremes im Original findet, ja, sie können nichts gegen die toxische Beziehung machen, «And there ain't nothing I can do about it», lässt Reba McEntire die Linie schlicht und einfach weg. Was ich einen recht guten Move finde.

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1: Ihr hört den Morgen Mat und jetzt ist schon wieder 21 ab 7. Ich hoffe, ihr seid mega gut am Aufstehen und Aufwachen und vielleicht auch schon die ein oder der andere schon gestartet im Tag, ob das Schaffen ist oder nicht Schaffen oder Lohnarbeit oder nicht Lohnarbeit, was auch immer. Ich hoffe, es ist einfach ein guter Start bei euch. Und ich versuche euch da bestmöglich zu begleiten mit Musik. Jetzt kommt eins von meinen Lieblingssongs und zwar All Hearts Are Free von Forest Sun. Viel Spass!

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1: Genau so tönt es etwa heute und die nächsten Tage. Es ist Regen angesagt. Und vielleicht sind wir jetzt schon aus dem Haus gelaufen, ohne irgendwie an Regen zu denken. Ist ja wie klar, mir geht es zumindest so. Bei mir ist das Wetterphänomen Regen wie gar nicht mehr so präsent nach den letzten Monaten. Aber gerade heute wäre es wichtig, dass ihr euch das wieder in Erinnerung rufen, wie man sich da anlegt. Nehmt doch einen Regenschirmschutz mit, was auch immer eure Favoritenversion ist von Regenschutz. Ob da ein Kapuze ist oder ein Regenschirm, was auch immer. Ich glaube, Pflänzli, Tierli und ein paar Menschen werden sich sehr freuen über den Regen. Aber ich weiß auch nicht, ob das wirklich jetzt bezüglich Wasserstand zum Beispiel wird helfen, weil es hat tatsächlich nur heute Regen. Wirklich Regen so. Den ganzen Tag tatsächlich. Und nachher fällt es so ein bisschen ab mit dem Regen und dann auf so Samstag, Sonntag und Wochenanfang nächste Woche ist dann wieder vorbei mit dem Regen. Darum unsicher, ob der Wasserstand tatsächlich überhaupt irgendwann wieder der Stand ist, wo wir Anfangsjahr hatten. Schon ein bisschen straube Sache. Auf alle Fälle wäre das gut, wenn ihr euch da könntet dementsprechend einkleiden. Es ist nämlich jetzt 8 Uhr und wer weiss, ob ihr jetzt schon unterwegs seid oder auch nicht, ob ihr von zu Hause aus Sachen macht oder noch raus müsst heute. Jetzt ist glaube ich noch trocken, soweit ich das weiss. Aber eben im Laufe des Morgens fängt das tatsächlich an. Und es ist dann also um die 17 Grad. Das bleibt dann auch die nächsten paar Tage. Und sogar, wenn man dem will glauben, der Wetterbericht von den nächsten 10 Tagen sagt man auch, es bleibt so ein bisschen auf dem Temperaturniveau. Darum freut euch doch am besten über den kurzen Regen, weil nachher mit dieser Perspektive, dass wieder Sonne kommt, ist das doch völlig aushaltbar. Ich beliefere euch jetzt noch ein bisschen mit guter Musik beliefern. Und zwar schon wieder einen fantastischen Song aus meiner Favoritenliste. Und zwar einen meiner absoluten Lieblingssongs, wo sehr viele schöne Emotionen bei mir auslöst, weil es gerade auch so während meiner Schwangerschaft und in den ersten Monaten mit meinem Baby gehört habe. Ich wünsche euch darum sehr viel Freude auch an dem Lied von Jean Koch, «My Good Friend».

Liebe. Das Lied von der Woche. Die. Das Lied von der Woche. Die heutige Version kommt von der US-amerikanischen Country-Sängerin und Schauspielerin Reba McEntire. Sie hat den Song 1996 veröffentlicht und ist auf den zweiten Platz der US-Billboard Hot Dance Club Hitparade gekommen. Was ich besonders nennenswert finde an dieser Version, ist, dass sie den Songtext ein bisschen verändert hat. Während Supremes im Original findet, ja, sie können nichts gegen die toxische Beziehung machen, «And there ain't nothing I can do about it», lässt Reba McEntire die Linie schlicht und einfach weg. Was ich einen recht guten Move finde.

Das war also unser Lied der Woche. Und zwar war das eines von Nummer 6, wo sowohl das Original als auch die Coverversion auf Platz 1 der Charts gekommen ist. Es ist geschrieben vom berühmten Motown-Songwriter-Trio Holland Dozier Holland. Und tatsächlich ein veritabler Klassiker bei uns in dieser Rubrik Lied

von der Woche ausgewählt worden und vorgestellt ist von der Lara Fuchs. Ihr habt das Glück, dass morgen Freitag ist und ihr natürlich nochmal eine Version davon hören könnt. Darum unbedingt einschalten.

Wir haben aber jetzt gerade erst in Donnerstag gestartet. Es ist 17.08 Uhr an dem 8. Oktober. Oktober schon wieder. Und der Herbst fängt jetzt so richtig an mit dem wechselhaften Wetter und der Kürbissaison und fantastischen Wärmesälen. Ich bin Celine und begleite euch noch ein Weile, ein ganz kleines Weile durch den Morgen. Ich zeige euch jetzt ein paar Lieder zeigen aus meinem fantastischen Favoriten, von meiner Favoritenliste. Und zwar ist das zum Beispiel Parallel Lines von All We Hold.

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1: Virage Zero ist ein Projekt aus Genf, bestehend aus Mitgliedern von Citron Citron, Magic and Naked und Leclerc. Sie verbindet Trip-Hop mit Dream-Pop, Krautrock und psychedelischer Elektronika. Prägt ist es von dichten Synthesizer-Teppich, repetitiven, treibenden Rhythmen und einer melancholischen Grundstimmung. Es ist ein atmosphärisches Album und Mitglieder von Virage Zero meinen selber, es sei Musik zum Chillen und Tanzen. Trotzdem reichen die lyrischen Themen von Einsamkeit und der Angst vor dem Verlassenwerden bis zu der Kraft von feministischer Wut. Diese Elemente findet all einen Eingang in üppigen Klangmix vom selbstbetitelten Album von Virage Zero. Kleine Gostelli hat das Album der Woche ausgewählt und wir hören heute das Stück «Ticket».

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1: Das war also Mirage Siro mit ihrem Lied «Ticket». Wir hören diese Woche jeden Tag ein Lied von ihrem neuen Album. Mirage Siro heisst das, wie die Band selber. Sie kommen aus Genf und bestehen aus verschiedenen Mitgliedern von verschiedenen Bands. Ihr habt Glück, es ist erst Donnerstag und dementsprechend könnt ihr morgen einfach wieder einschalten, um nochmal ein Lied von dieser Band zu hören, von ihrem neuen Album. Jetzt ist aber, wie gesagt, erst Donnerstag und damit der noch ein bisschen besser wird, habe ich euch hier verschiedene Veranstaltungstipps. Und zwar verschiedene Arten. Je nachdem, was ihr für Bedürfnisse habt, heute haben wir heute ein kulinarischer Tipp. Und zwar ist heute nicht nur Donnerstag, sondern sogar Gabunstig. Es gibt Gabuns im Portier für alle Highway-Bündner, Bündnerinnen und auch die, die einfach gern Essen haben an sich, können dort vorbeigehen und ein selber gemachtes, hausgemachtes Gabuns, Nusstorte und Rötchen verspachteln. Wer jetzt aber mehr so ein bisschen auf der Suche ist, um sich irgendeine lustige Aktivität zu gönnen, wo man sich ein bisschen bewegen kann, aber gleich noch eine Feierabendaktivität ist an sich und Spass macht, vielleicht mit anderen Menschen sogar zusammen oder auch nicht. Ich glaube zwar nicht, dass das möglich ist, aber hey, es gibt also mal. Man kann natürlich auch einfach in die Bar kann man, oder dort Pingpong spielen, und zwar im Kraftfeld heute Abend ab 5 Uhr. Und dann für die Leute unter euch, wo so ein bisschen mehr wollen, etwas, wo in die Tiefe geht. Es gibt einen Poetry Slam heute Abend im Lokal und zwar über Mental Health. Es gibt dort einen Text von Betroffenen und sogar einen kurzen Fachinput zum Thema und einen Austausch mit dem Publikum. Ja, dann hoffe ich, ihr findet unter diesen 3 Tipps etwas und sonst läuft ja noch ganz viel mehr in der Stadt. Oder ihr chillt es einfach heute Abend mit euch selber oder mit euren Gespändlis. Ich wünsche euch auf alle Fälle noch ganz einen guten Tag und verabschiede mich hier schon mal, weil ich gehe auf Genf, genau. Und zwar vielleicht treffe ich ja Mirage Siro, wo wir jetzt gerade gehört haben. Auch die stammen nämlich aus Genf. Ich wünsche euch einen fantastischen Tag und freue mich schon aufs nächste Mal. Bis dann. Ciao zusammen.

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0: Los, wir müssen jetzt über etwas reden.
1: Nein, nicht schon wieder.
0: Ich sage, wir reden jetzt über das.
1: Aber es ist ja immer das Gleiche.
0: Wir reden jetzt über das Wetter.
2: Man glaubt es ja fast gar nicht, aber es tut endlich wieder einisch ein bisschen regnen. Und zwar sollte so der ganze Tag heute so bleiben, wenn auch nicht besonders intensiv. Aber es sollte auf jeden Fall Regen bleiben mit dem Regen. Zwar bis und mit so um Mitternacht um heute Abend. Die Temperaturen dementsprechend sind auch mal ein bisschen älter, was man im Oktober erwartet, nämlich maximale 15 Grad, minimale 11 Grad. Morgen dann leider schon wieder trocken, dafür ein bisschen Bewölkung am Himmel mit maximalen 15 Grad. Und am Samstag sollte es dann nochmal ein bisschen regnen können. Längt natürlich nach wie vor nicht, aber immerhin. Und vor mir im Studio haben wir auch noch das Alert Suisse. Und dort ist also nach wie vor drin, es ist nach wie vor Waldbrandgefahr. Jetzt vielleicht nicht gerade heute, aber wenn es dann wieder aufhört zu regnen. Das heisst, im Wald selber sollte man nach wie vor nicht Feuer machen.

0: Herzlich willkommen zum High Noon. Heute ein Spezial High Noon, weil ja wieder mal ein Gast bei mir, der Sebastian Henn. Herzlich willkommen.
1: Danke vielmals, dass ich da bin.
0: Du hast ein Buch geschrieben, das heisst Rösti Beef. Es ist am 5. Oktober, also am Mandy, offiziell rausgekommen beim Zeitglocken Verlag. Und ja, nachher geschaut, wir sind etwa vor 6,5 Jahren das letzte Mal da zusammen in diesem Studio gestanden und haben über ein ganz anderes Projekt geredet. Zuerst mal, weisst du das noch? Was die Sinne?
1: Wir sind schon ein paar Mal im Stadtfilter gewesen. Es ist cool, dass wir immer wieder eingeladen werden. Aber es war bis jetzt immer wegen dem Theaterstück gewesen, das ich geschrieben habe. Weil ich bei Nora und der Gang Theater schreibe. Wir spielen damals in der alten Kaserne und machen dort die offene Bühne. Und es ist jetzt das erste Mal, dass ich nicht ein Theater geschrieben habe, sondern ein Buch. Aber ich habe das Gefühl, man merkt es im Buch auch an, dass ich sonst viel Theater schreibe, oder?
0: Ja, das ist mir definitiv auch aufgefallen. Ich habe das Gefühl gehabt, so das Theater schon nur, dass es so viel Dialog hat, so viel direkte Rede, habe ich das Theater so ein bisschen rausgespürt. Aber irgendwie auch mit der Sprache. Auf jeden Fall in diesem Heino nicht. Wir werden hören aus dem Buch, du wirst Abschnitte vorlesen. Wir werden natürlich über dich und das Buch reden. Und wir werden Lieder ab der dazugehörigen Playlist hören. Weil ja, es gibt eine Playlist zu diesem Buch, was ich auch einfach eine sehr gute Idee finde. Und ich habe noch gefragt, ist es die Idee, weil sie ist ja, glaube ich, etwa 2,5 Stunden lang, ein bisschen länger. Ich glaube, so knapp 3 vielleicht. Was eigentlich etwa gerade so die Zeit ist, die man braucht, um das Buch durchzulesen, ist wie so die Meinung, dass im Hintergrund laufen und währenddessen das Buch lesen.
1: Nur wenn man so schnell liest wie du. Also du hast mir vorher erzählt, dass du das Buch gestern Abend geschwind auf dem Sofa gelesen hast. Es gibt Leute, die das können. Ich bin viel ein langsamerer Leser, also mir wird das überhaupt nicht lange um die Playlist durchlaufen zu lassen. Ich habe es aber auch nie probiert. Aber eigentlich ist die Playlist einfach, es sind einfach alle Lieder, die im Buch vorkommen. Das ist nicht gedacht als, es ist nicht so eine Playlist zusammengestellt mit da und dann kann man von dem Gefühl in dein Gefühl und blablabla, sondern das ist einfach stur chronologisch. Nur ein Lied habe ich einfach nicht können reinnehmen, weil das ist so ein schlimmes Lied,
0: das ich gefunden habe. Das hat jetzt festgeweht da in den Ohren.
1: Ich habe gefunden, das macht alles kaputt. Es wird im Buch auch nur erwähnt als schreckliches Lied. Da habe ich gefunden, ach, okay. Alle erwähnten Lieder, außer das eine.
0: Es wäre natürlich ein Stilbruch. Und ich meine, Stilbrüche machst du ja schon auch im Buch.
1: Ja, aber coole Stilbrüche.
0: Fair. Fair. Ich muss schon sagen, du hast jetzt einfach auch noch ein Buch geschrieben. Weil du hast schon viele Sachen gemacht. Eben, du bist in verschiedenen Theaterprojekten dabei. Allgemein, ich bin natürlich auf deiner Webseite schauen, was du da alles machst. Zum Beispiel habe ich auch nicht gewusst, dass du mit deiner Partnerin zusammen Kultur Zürich machst, den Veranstaltungskalender.
1: Also sie ist bei Kultur Zürich fest dabei. Ja. Ich bin nur so ein niederer Autor bei Kultur Zürich. Okay. Aber wir haben ein gemeinsames Format, wo wir Rezensionen schreiben über allgemeine Kulturveranstaltungen im Kanton Zürich, wo wir gehen schauen. Ja.
0: Also einfach so, du machst sehr viele verschiedene Sachen. Da kann man sich auch ein bisschen verzetteln. Du bist auch noch Vater geworden irgendwann in den letzten 6,5 Jahren. Also wie und wann hast du das Buch geschrieben?
1: In den Zwischenräumen. Also ist, die Geschichte dahinter ist so, dass jetzt bin ich selbstständig erwerbend. Vorher war ich 60% angestellt gewesen. Ich habe das Zirkusquartier Zürich geleitet. Und mein Konzept war immer, ich arbeite 60% dort, habe dann meinen Monatslohn und dann habe ich 40% für meine Projekte zum Schreiben und Theater machen und weiss ich was. Das Problem war einfach, als ich dort beim Zirkusquartier geschafft habe, bin ich mal angefragt worden, ob ich eventuell Interesse hätte, um in den Writers Room zu kommen von Zucker, Staffel 2 und 3. Mhm. Und ich so, Zucker, huere geil, ich liebe Zucker, unbedingt. Und dann die so, okay, also du bist jetzt mal eines von ein paar Kandidaten, aber vor allem, wir fangen die 3 Wochen an und dann ist 2 Minuten lang 100%. Und ich so, hä? Krass. Also, wie kann da irgendjemand zusagen? Wie findet ihr einen Writers Room voller Autor rein, der das könnte? Und dann hat der Regisseur mir gesagt, ja, schau, normalerweise bei Leuten, die schreiben, ist es so, die haben ihre Projekte, da sind sie 2 Minuten dort, wie jetzt zum Beispiel bei dem, und dazwischen haben sie ein Langzeitprojekt. Und dort schreiben sie so an ihrem, dort sind sie immer dran am Arbeiten, alleine, flexibel, bis wieder ein Auftrag reinkommt, und den können sie dann direkt annehmen. Und als ich nachher selbstständig geworden bin, habe ich gefunden, so, jetzt brauche ich ein Langzeitprojekt. Zum Beispiel könnte
0: so
1: ich
0: so macht man das aus.
1: Genau, weil ich bin ja jetzt professionell und so. Zum Beispiel könnte ich, und dann habe ich das das Material wieder hinführen genommen, wo am Anfang bin ich gar nicht sicher gsi, habe verschiedene Entwürfe gehabt, bin nicht sicher gsi, ist es ein Drehbuch für einen Film, ist es ein Theaterstück, ist es ein Comic.
0: Comic hat natürlich auch sehr, ja, sehe
1: man
0: ich.
1: Man merkt, gerade wenn man es weiss, dann denkt man, okay, es ist eigentlich ein ausgeschriebener Comic.
0: Es gibt fast sehr, ja,
1: Ich habe mal angefangen zu zeichnen, dann habe ich gemerkt, hey, ich bin so langsam, das geht mir viel zu lang. Und am Schluss ist es nachher dann ein Buch geworden, aber das ist dann mein Langzeitprojekt, wo ich zwischen den Projekten geschrieben habe. Und weil ich relativ viele Lücken zwischen den Projekten hatte, bin ich nach etwa einem Jahr fertig gewesen.
0: Das ist nicht schlecht. Jetzt gewiss, wenn du ein Jahr ein Buch schreibst, ist recht zügig, oder?
1: Ich schreibe ziemlich schnell, ja.
0: Ja?
1: Wenn ich, also wir sind es auch vom Theater gewöhnt. Unsere Theaterstücke viel von unseren Theaterstücken haben wir innerhalb von 5 Tagen geschrieben.
0: Okay, krass, ja.
1: Bei den einen haben wir auch viel länger gehabt. Wenn es gut gelaufen ist, dann haben wir etwa 2 Tage brainstormt und plottet und 3 Tage geschrieben und dann haben wir es. Aber das Theater sind halt auch, das sind 40 bis 50 Seiten, das mit nicht so voll geschrieben. Das ist eigentlich relativ schnell, hast du das?
0: Du hast gesagt, mir heisst das Theaterstück schreibst du meistens im Team oder im Duo?
1: Ich habe einen Co-Autor, den Fabian Wenck, und die allermeisten von meinen Theaterstücken habe ich mit ihm zusammengeschrieben, ja.
0: Also, dann so das alleine schreiben im Vergleich? Ist das schwierig gewesen? Ist es mal schön gewesen, immer schnurrt er drin?
1: Man kommt sich einfach ein bisschen blöd davor, wenn man Dialoge alleine muss aussprechen. Weil im Theater schreiben ist immer cool und das Zweite bist, dann kannst du Dialoge grad sprechen zum Schreiben und dann hörst du, ob das funktioniert. Und wenn du das alleine bist, musst du einfach hockst halt alleine in deinem Zimmer und redest die Sachen vor dich her.
0: Sehe ich. Hey, ich würde sagen, wir fangen mal an mit dem Buch. Wir hören mal, wie das tönt. Du fährst mal, der erste Teil, den du uns vorlesst, ist gerade der Anfang des Buches.
1: Genau.
0: Steigen wir gerade.
1: Ich habe gedacht, ich lese ein bisschen aus dem Buch, aber am Anfang mache ich einen Einstieg, dass die Leute überhaupt wieder rauskommen, wo wir sind. Ich lese mal die erste Hälfte vom ersten Kapitel. Je älter man wird, desto mehr dämmert es einem, dass niemand einen Plan hat. Schon gar nicht die Erwachsenen. Ich bin nur noch nicht sicher, ob sie ihren Durchblick vortäuschen oder in sich tatsächlich einbilden. Die Erwachsenen geben manchmal so Weisheiten von sich und lange glaubt man, die haben etwas kapiert. Zum Beispiel, wo ein Wille ist, ist auch ein Weg. Sie tun so, als wäre das ermutigend. Du hast es in der Hand, ob da ein Weg ist oder nicht. In Wirklichkeit ist es aber gar nicht ermutigend, sondern eine Unterstellung. Schuld an deinen Problemen mit den Hausaufgaben ist nicht die haarsträubende französische Rechtschreibung, sondern du selbst. Dass es keineswegs überall, wo ein Wille ist, auch einen Weg hat, lernte ich auf die harte Tour. Vor 10 Jahren, als ich 5 und OG 8 war. Es begann wie so oft damit, dass ihm begeistert eine Idee kam. Wir saßen damals auf unseren Tretautos und blickten von der Hügelkuppe unserer Siedlung zur Tiefgarage hinab. Deren Einfahrt ist so eine geschwungene Linkskurve und führt zwischen 2 immer höher werdenden Betonmauern von der Quartierstraße zum Garagentor hinunter. Diese Rampe ist ziemlich breit, breiter als das Garagentor selbst und eigentlich recht trostlos. Meist liegt etwas verwehtes Laub in den Ecken und manchmal steht beim Wasserhahn links am Tor ein Eimer, von dem niemand weiß, wem er gehört. Darüber hinaus ist da nur Beton. Unsere Siedlung steht aber leider in einem Dorf, mitten in einer Landschaft, die die Erwachsenen unermüdlich loben. Geht nach draußen spielen, kriegt man immer verständnislos an den Kopf geworfen. Und wenn man dann seinen Spielstand speichert, nach draußen geht und sich zum Spielen trotz all der blühenden Natur die Betonwüste der Garageneinfahrt aussucht, schlägt die Verständnislosigkeit in Empörung um und die Tiefgarage wird als Spielfläche ausgezont. Offiziell ist es zu gefährlich, wegen den Autos. Aber sind wir mal ehrlich. Es gibt einen guten Grund, weshalb die Garage eine erstklassige Spielfläche darstellt. Wir hatten nämlich diese kleinen Rutschautos für Kinder. Die Dinger haben keine Pedalen, die Idee ist, dass man sich rechts und links mit den Füßen abstößt. Weil man auf dem Sitz aber schon recht breitbeinig ist und mit den Sohlen knapp auf den Boden kommt, kriegt man überhaupt keine Kraft hin beim Abstoßen und folglich kaum Tempo. Rückblickend checke ich, dass das auch genau das Kalkül der Erwachsenen war. Das Fahrzeugdesign sollte uns ausbremsen. Beruhigt von dieser absichtlichen Fehlkonstruktion hielten es die Erfinder offenbar auch nicht mehr für nötig, eine Bremse einzubauen. Aber sie hatten ihre Rechnung ohne den eisernen Willen kleiner Kinder gemacht. Wenn man mit Abstoßen auf keinen grünen Zweig kommt, braucht man halt einen Abhang. Hier kommt dann aber eben die fehlende Bremse ins Spiel. Hügel gibt es bei uns viele, aber die Straßen da sind steil und kurvenreich, das Bremsen mit den Schuhsohlen störanfällig. Wenn man zu spät damit loslegt, litzt es dir die Füße nach hinten und alles, was dir dann übrig bleibt, ist, in die Wiese zu steuern und zu hoffen, dass du dir beim unkontrollierten Abrollen den Hügel hinab nichts brichst. Es war deshalb lobenswerte Vernunft, dass wir die Tiefgarage zur bevorzugten Rutschautorennstrecke erkoren hatten. Weniger und langsamer Verkehr, übersichtliche Verhältnisse und die Rampe geht in eine geräumige Fläche über, auf der man ohne Bremsen den Schwung der Abfahrt gemütlich in Runden auslaufen lassen kann. Man muss nur das Garagentor aufkriegen. Normalerweise, indem man wartet, bis ein Auto durchkommt und danach jedes Mal die Lichtschranke unterbricht, wenn das Tor wieder schließen will. Das hatten wir an diesem Tag geschafft und so saßen wir nun eben nach einigen gut gelaufenen Abfahrten stolz an der Startlinie, als OG die Idee kam. Dieses Mal fahre ich mit geschlossenen Augen runter. Er sagte es beiläufig, ließ aber dennoch keinen Zweifel, dass wir es hier mit einem Geistesblitz zu tun hatten. Ich schluckte leer. Echt? Zur Antwort schloss OG feierlich die Augen und setzte sein Rutschauto mit einem beherzten Stoß in Fahrt. Ich sah ihm nach, wie er rasant schneller wurde. Seinem Rücken war kein Wimpernzucken anzusehen. Souverän bog er in die Einfahrt ein und ratterte in die Garage. Jetzt war ich allein auf dem Hügel. Ich holte tief Luft. Es war klar, was zu tun war.
0: Der erste Teil vom ersten Kapitel von Rösti Beef haben wir gehört. Wir treffen die zwei Protagonisten, die zwei Hauptfiguren, der JJ und der OG. Und wir bekommen vor allem so ein bisschen etwas mit von dem Landleben, von dem im Dorf aufwachsen. Ich bin selber ein Landei und ich habe das wirklich, habe mich sehr fest selber drin wiedergefunden. Wie treffend du das beschrieben hast. Ich habe mich dann gefragt, hast du die Erinnerungen noch einfach so präsent, wie sich das anfühlt, als Kind auf dem Land aus? Bist du in dein Heimatdorf zurück?

0: Regeln ist, alle Leute, die in diesem Buch einen Unfall haben, es sind verschiedene Figuren im Buch, in Wirklichkeit bin alles ich. Ich habe es im Buch einfach auf verschiedene Figuren verteilt. Aber der Unfall, der jetzt dann im Kapitel nächstens kommt, der ist mir tatsächlich passiert.
1: Ich habe es eben noch gedacht, weil ich glaube, irgendwo online von dir ist so als Beschreib, dass du anfällig bist auf getrauste eh nicht Anstachelungen oder mach's doch besser, Konter. Ich denke so, das ganze Buch liest sich so, dass es einfach schon immer so ist gesehen in deinem Leben.
0: Das stimmt. Das ist mir einfach wirklich nie aufgefallen. Das ist aus der Biografie, die bei Kultur Zürich auf der Website stimmt, ist. Ja. Und ich habe das damals ehrlich auf mich bezogen, weil es stimmt. Aber du hast auch recht, es ist eigentlich das Hauptthema von meiner Hauptfigur in diesem Buch.
1: Also es ist schon, wie fest autobiografisch ist es?
0: Hey, es ist, ich sage immer, es ist natürlich grundsätzlich alles erfunden, aber inspiriert vom echten Leben. Also viele Geschichten, die es drin hat, könnten aus echtem Leben so schreiben, aber ich habe nie versucht, so zu schreiben, dass ich nachher sagen kann, ja, das ist im Fall wahr. Sondern ich habe es immer ein bisschen gut erzählt.
1: Ich glaube, wir sind jetzt alle ein bisschen zu fest gespannt, wie es dann weitergeht mit diesem Unfall. Darum würde ich sagen, wir lassen doch, lese doch den zweiten Teil von diesem Kapitel noch vor und dann im Anschluss lassen wir noch ein Lied ab eben dieser vorher erwähnten Playlist zu deinem Buch.
0: Also, wir sind bei... Jetzt war ich allein auf dem Hügel. Ich holte Tiefluft. Es war klar, was zu tun war. Mit einem kurzen Schnauben atmete ich die Luft wieder aus, kniff die Augen zusammen und fuhr los. Ohne Sicht kommt man sich viel schneller vor als mit und in kurzer Zeit war ich komplett unsicher, wo auf der Strecke ich mich befinde und wann ich dementsprechend einlenken muss. Das Tretauto rüttelte wie gestört und ich kam zum Schluss, dass ich bestimmt drauf und dran war, die Kurve zu verpassen. Also riss ich das Steuer herum und raste auf die Zielgerade vor dem Garagentor. Leider hatte ich meine Position falsch eingeschätzt und zu früh eingelenkt. Knapp einen Meter links von der Garagenöffnung knallte ich frontal in die Wand. OG an der Lichtschranke schaute mir fassungslos zu. Ich hatte tatsächlich nicht einmal geblinzelt. Das war ein starker Wille, dem aber auf sehr einprägsame Weise kein Weg gegenüberstand. Weisheit widerlegt. OG hatte damals die Augen schon nach wenigen Metern wieder geöffnet. Er sagte, ich hätte auch merken müssen, dass es eine Scheißidee war. Aber dass es eine Scheißidee war, wusste ich eigentlich von Anfang an. Darum ging es ja nicht. Es war jedenfalls wirklich blöd, überall Blut und ein riesiges Theater. Der Wasserhahn in der Wand hatte mir den Schädel so tief eingeschlagen, dass der Chirurg ihn mit einem Metallplättchen wieder einebnen musste. OG sagt, seither habe ich einen Sprung in der Schüssel, aber einen gutartigen. Mein Onkel Rolf hatte nämlich mal einen Tumor. OG sagte, Rolf müsse wohl sterben. Es war aber ein falscher Alarm, denn scheint gibt es zwei Sorten Tumore, die bösartigen und die gutartigen. Onkel Rolf hatte einen gutartigen und lebte weiter. Und so ist es mit einem ganzen Haufen Dinge im Leben. Sie sind erstmal ordentlich kacke, aber dann entpuppen sie sich als gutartig und du kapierst nichts mehr. Plötzlich reden alle von Glück, obwohl die Kacke einfach nicht die schlimmstmögliche ist, aber immer noch Kacke. Und das ist doch jedes Mal so. Irgendjemand hat einen Unfall und egal was passiert ist, heißt es dann, er hat richtig Glück gehabt. Als Kinder im Skilager nahmen sie uns mal mit aufs Eis zum Curling spielen. Ein saublödes Spiel, eigentlich Boccia, aber die Kugeln sind 20 Kilo Steine mit Henkeln und seit mal irgendein Schlaumeier ein Schlupfloch in der Nicht-Anfassen-Regel entdeckt hat, müssen alle ständig das Eis schrubben wie gestört. Der Kassierer gab uns so Schlarpen und erzählte, mit denen rutsche man eben nicht aus. Am Arsch. Steffi Merz hatte das Pech, als Erste beschuht zu werden. Sie wiegte sich in völlig falscher Sicherheit, stellte sich schüchtern lächelnd auf die Eisbahn und aus dem Nichts rutschten ihr mit solcher Wucht die Füße nach hinten weg, dass sie nicht mal schützend ihre Hände ausstrecken konnte, bevor es sie kopfvoran aufs Eis schletzte. Ich kann mich nur noch an das Blutbad erinnern, das sie auf der weißen Eisbahn anrichtete. Aber OG schwört, er habe gesehen, wie sich Steffi beim Sturz aufs Kinn dermaßen auf die Zunge gebissen hat, dass ihre Schneidezähne unten wieder herauskamen. Er schärfte das im Lagerhaus auch allen ein und die Kinder nickten und waren sich einig, die hat richtig Glück gehabt. Um ein Haar wäre die Zunge für immer abgewesen. Alle anderen Kinder sind unverletzt nach Hause gekommen, doch Steffi Merz hat Glück gehabt.

0: Ich akzeptiere die Vorteile einer positiven Sichtweise, aber mich stört, dass wir so gesehen alle praktisch immer Glück haben und so fühle ich mich nicht. Gerade diesen Frühsommer fühlte ich mich im Gegenteil sehr oft so, als klebte das Pech an mir wie ein frisch ausgespuckter Kaugummi an einer Schuhsohle. Und dass ich mich dazwischen kurz für den größten Glückspilz hielt, war vermutlich nur dazu da, die Fallhöhe zum nächsten Tiefpunkt zu steigern. Aber ja, sehen wir es positiv. Dieser Frühsommer war ein Abenteuer, wilder als alles, was ich davor erlebt hatte.
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0: NWA, Gangster, Gangster haben wir gehört. Ab der Playlist, die du zusammengestellt hast, beziehungsweise von den Liedern, die im Buch vorkommen. Und ich habe es zu dir gesagt, während das Lied gelaufen ist, ist eigentlich eine kleine dumme Angewohnheit, die ich habe. Dann immer mit den Menschen reden, wenn das Mikrofon zu sein. Aber egal. ja, es verändert das Buch recht stark, wenn man dazu die Musik hört. Im Vergleich zu, wenn man Musik nicht dazu hört. Das war Absicht, nehme ich an.
1: Also meinst du, wenn man so, weil es eine völlig andere Welt ist als genau. Im Buch? Ja, natürlich, das war Absicht, weil halt das mit zu der, zum Lebensgefühl von diesen Hauptfiguren beiträgt, dass ihre, ihre Helden und ihre Leidenschaftswelt, die Hip-Hop-Kultur, so nicht anwesend ist in ihrem Alltag, abgesehen von was sie halt reinholen. Aber es ist überhaupt nicht halt der Alltag, wo ihre Helden davon erzählen, ihren Raps, widerspiegelt sich halt überhaupt nicht in ihrem Alltag. Und dort, also viel vom Humor entsteht daraus, dass sie so ein bisschen gefrustet sind, dass ihr Leben so friedlich ist. Weil sie halt lieber Gangster werden. Aber es ist einfach mega schwierig, ein glaubwürdiger Gangster zu sein, wenn du so ein gut erzogener Schweizer vom Land bist.
0: Ich finde, das zeigt sich schon sehr früh im Buch sehr gut. Ich glaube, es ist, er hat jetzt behauptet, anfangs zweites Kapitel, wo sie bei ihrem Lieblingsbänkchen hocken und dann fingen wir tagen das jetzt mit einem Filzstift und dann wird so ein bisschen ausgeführt, wie es überhaupt zum Filzstift ist gekommen, nicht Spraydosen. Und dann machen sie es, es sieht scheiße aus und eigentlich fühlen sie sich dann beide ein bisschen schuldig und so, ja, aber jetzt sind wir immerhin ein bisschen kriminell. Und ich finde, das zeigt sehr fest, so das Probieren Gangster sein und halt Töffli-Buben vom Land sein.
1: Absolut.
0: Hat bei dir die Liebe zum Hip-Hop, ich gehe davon aus, Hip-Hop muss eine Rolle spielen in deinem Leben oder muss zumindest eine Rolle gespielt haben, so viel wie es vorkommt, auch wie viel auch Geschichte vom Hip-Hop vorkommt. Wie ist deine Geschichte mit Hip-Hop? Wo hat die angefangen?
1: Ich liebe Hip-Hop, aber lustigerweise habe ich in dem Alter, wo jetzt meine Hauptfiguren sind, voll die Metal-Phase gehabt. Bei mir war Hip-Hop lustigerweise vorher und nachher. Es hat halt auch fest damit zu tun, mit wem man gerade in der Klasse ist und so. Wer gerade, weil dort in dem Alter richtest du halt mega danach aus, was gerade irgendeine Gruppe macht. Ich hatte eine mega Hip-Hop-Phase gehabt, bis etwa 13. So, also das Haupt, wo 13-jährige Buben sind ja auch mega Zielgruppe vom Hip-Hop. Nein, jetzt mega so Eminem gelost und weiss ich was. Und nachher ist es erst mit so 18, 19 wiedergekommen, weil ich angefangen habe zu tanzen. Mhm. Also meine ganze Erfahrung in der Hip-Hop-Kultur, in Anführungszeichen, ist die Hip-Hop-Tanzkultur gewesen. Also ich hatte dort verschiedene Tanzstile getanzt und auch dort irgend so meine Gruppe gehabt und meine Freundschaften und viel von der, etwas, was ich bei den Theatern auch mache, was ich da auch gemacht habe, ich habe gefunden, zum nicht zu nerdig und zu kleinteilig werden, wollte ich extra gar nicht zu viel nachlesen. Also ich habe mich jetzt nicht irgendwie mega eingelesen, das Hip-Hop-Ding, sondern ich habe wiedergegeben, was ich selber so in der Tanzszene so ein bisschen gehört habe. Das heisst, du hast im Buch hast du verschiedene Geschichten darüber, wie Hip-Hop entstanden ist, wie Scratching entstanden ist, wie das Rap erfunden worden ist und so ein bisschen die Hip-Hop-History. Und sie widersprechen sich manchmal ein bisschen. Und das sind alles Geschichten, die ich so gehört habe. Also offensichtlich können die nicht alle wahr sein, aber man erzählt sich so weiter. Weil Hip-Hop eine Kultur ist, die sehr, sehr so auf die Wurzeln bedacht ist. Es ist mega wichtig, was ist original, wo kommt es her. Das wird darum immer so weitergegeben. Aber man ist sich heute nicht mehr so ganz einig, wo kommt es her und was ist original und was ist eigentlich, wie es sollte sein und was ist schlecht kopiert. Und das wollte ich so ein bisschen übernehmen.
0: Für mich, also, wo fange ich an? Das Buch, ich glaube auch, weil wir sind in einem ähnlichen Alter, ich bin auf dem Dorf aufgewachsen, es hat einige Sachen immer sehr geheimelt, wie so, wie das sie letztendlich ein kleines Studio haben auf der Heubühne und so. Das ist sehr fest so Landleben, aber eben auch das Ding, wo man jetzt so seine paar CDs, die paar Alben, wo man irgendwie illegal angeladen hat und so. Und irgendwie, und auch, dass es effektiv die Subkulturen gibt in den Schulen. Es hat für mich schon recht viel Nostalgie drin, für irgendwie auch für eine Zeit, wo vorbei ist. Und ich war selber nicht sicher beim Lesen, bin ich jetzt einfach nostalgisch, weil ich halt jetzt über 30 bin und irgendwie die Jugend einfach ein bisschen weiter weg ist und halt nicht mehr in der Realität. Und wie fest ist es? Die Welt hat sich effektiv halt sehr stark verändert. Wie war das für dich beim Schreiben, beim die Geschichte kreieren?
1: Ja, gute Frage. Ich habe, es ist ein rechter Prozess gewesen, um irgendwie auch herauszufinden, hey, für wer ist das Buch eigentlich? Weil ursprünglich ist es mal, habe ich mal gedacht, es ist ein Jugendbuch. Mhm. Halt einfach, weil die Hauptfiguren jugendlich sind. Aber mit der Zeit habe ich so gemerkt, hey, es ist häufig, es ist schon sehr eine erwachsene Perspektive und wird das heißt sehr eine nostalgische Perspektive auf die Zeit, was sich aber eigentlich nur daraus ergeben hat, dass ich habe mir wenig nicht anmassen, dass ich irgendwie die heutige Lebenswelt von Jugendlichen checke und denen kann eine Geschichte präsentieren, wo so sie sich mega können, sich verbinden und so. Sondern ich mag mich erinnern, als ich selber jugendlich war, sind die Geschichten, die mich am meisten angesprochen haben, als Geschichten über Jugendliche, sind nicht Geschichten gewesen, wo ein viel älterer Erwachsener sich eine Geschichte ausgedacht hat über Kids in meinem Alter, sondern wo ein viel älterer Erwachsener eine Geschichte erzählt hat von seiner eigenen Jugend, wo dann nicht unbedingt meine Lebenswelt war, aber es, mir hat die Geschichte viel besser gefallen. Zum Beispiel am Kürzeren in der Sonne von Thomas Brussi, glaube ich. Und ich habe darum gedacht, wenn ich eine Geschichte über Jugendliche schreibe, dann muss es in den Nullerjahren spielen, weil ich dann jugendlich war und dort kann ich aus dem Vollen schöpfen. Hey, heute kenne ich mich einfach schlecht aus. Und es hat, ich habe eigentlich nur darum eine Geschichte über Jugendliche geschrieben, weil halt meine Ausgangstexte habe ich selber als Jugendlicher geschrieben. Und damals war es halt so, ja logisch, meine Hauptfigur gleich alt wie ich. Weil das checke ich halt.
0: Hat es wieso abgeänderte Texte, die du dann geschrieben hast, im Buch?
1: Mhm.
0: Zum Beispiel?
1: Die ich jetzt gerade gelesen habe. Okay. Das erste Kapitel
0: also ist... Also eben der Umfang, der ist ja, genau. Schon in dieser Detailliertheit plus minus genau. Hast aufgeschrieben gehabt.
1: Du hast ja vorher gefragt, wie ich mich so gut erinnere.
0: Ja, ja.
1: Ich habe mich darum so gut erinnert, weil ich es nur 10 Jahre später aufgeschrieben habe und nicht 20 oder 30.
0: Interessant, weil ich habe mich nämlich schon... Ich finde, es klingt dir in diesem Buch wirklich gut, wie so die Sprache vom Jungsein, vom Jugendlichen sein, wie abzubilden. Mit eben, also mit den Begriffen, die wir halt dann gebraucht haben. Ja, es ist nicht die moderne Jugendsprache, aber so, dass... Wie das man miteinander redet und halt auch so, dass immer wieder so, vorhin sind wir bei der Geschichte vom Hip-Hop gesehen, aber irgendjemand behauptet etwas und dann finde ich so, ah ja, okay, cool. Und einfach allgemein, ich habe gefunden, die Sprache ist, die Art von der Sprache ist jugendlich, ohne dass es mir täuscht, eben, dass du probierst, das für Jugendliche zu schreiben. Ich finde, mir täuscht, dass es sehr gut geschafft, das abzubilden. Und ich habe dadurch gemerkt, dass ich habe mich ein bisschen zurückversetzt gefühlt.
1: Cool, danke mal, das freut mich. Also ja. Ich bin sehr ein sprachheikler Mensch.
0: Mhm.
1: Ich habe eine Linguistik studiert. Das heisst, ich bin immer schon so auf Sprachwandel empfindlich gewesen. Ich hoffe, das hat irgendwie geholfen, um die richtige Sprache von dir zu schreiben. Es war immer schwierig gewesen, weil sie eigentlich Schweizerdeutsch redet. Aber ich habe es versucht, zu einem... aus der Not eine Tugend zu machen und davon zu profitieren, dass ich manchmal mit Helvetismen arbeite und manchmal finde ich, ein deutsches umgangssprachliches Wort passt gut, um einfach so ein bisschen in den Stil hineinzukommen. Aber ja, es war schon noch schwierig gewesen, auch weil ich habe gefunden, ich will recht zurückhaltend sein mit Anglizismen, die wir aber schon auch verwendet haben in den Nullerjahren schon, aber ich habe gefunden, das finde ich literarisch schade. Es gibt eine Figur, der Guanciale, der bewusst viel Anglizismen braucht, weil er eine Figur ist, die ihm nerven soll. Aber den anderen habe ich das extra nicht gegeben.
0: Oh ja, eine halbe Stunde ist schon vorbei. Ich genau gewusst, es wird schwierig, speditiv genug
1: sind zu sein. Sind wir hinten
0: drin? Ja, oder hinten drin. Ich habe einfach viel zu viele Sachen mir aufgeschrieben, die ich würde spannend finde. Das ist immer ein bisschen das Gleiche, wenn ich über Bücher rede. Etwas Letztes noch, bevor wir zum nächsten Abschnitt kommen. Etwas, was sich ja auch durchzieht, nicht konstant, aber es taucht immer wieder auf, wo bereits im ersten Kapitel ist, das mit den Weisheiten der Erwachsenen. Mhm. Also ich habe so finde, das mit wo ein Wille ist, ein Weg und so weiter und so fort und wie das immer wieder widerlegt wird. Kannst du dich nach wie vor davor retten, diese Weisheiten auch nicht einzusetzen und nicht daran zu glauben. Und ich finde so ein bisschen, dass je älter man wird, hat man vielleicht ein bisschen eher Tendenz, den gleich zu finden, wenn ich es nur genug probiere oder wie auch immer. Halt so die Sprüche, die man als Kind findet, das stimmt überhaupt nicht. Und je älter man wird, fällt man selber solche Sprache an verbrauchen.
1: Ja, ich habe aber das Gefühl, die Sprache wird nicht gebraucht, weil die Erwachsenen voll daran glauben, sondern weil sie halt, weil sie es pädagogisch für richtig halten, aber irgendwann im jugendlichen Alter durchschaust du das plötzlich. Und dann, also das, ist, das habe ich natürlich ein bisschen aufnehmen, dass die viel von der Ablehnung von der Erwachsenen, die Jugendliche haben, kommt ja davon, dass sie die kindliche, das kindliche blinde Vertrauen in die Erwachsenen hinter sich lassen. Und dann schwingt das Pendel mal in die andere Richtung und sie finden plötzlich so, hey, die können ja nichts.
0: Ja. Ja.
1: Die sind ja, ich habe mich immer blenden lassen. Ich habe das Gefühl gehabt, die haben alles im Griff, weil sie sind halt die Grossen. Aber jetzt merke ich so, hey, das ist so viel einfach Quatsch, was die rauslassen. Und genau in dieser Phase ist er die Hauptfigur jetzt drin. Dass er einfach so, darum hat er auch so für sein Alter eine komische Abklärt- und Abgelöstheit. Und also er findet, hey, ich habe da herausgefunden, das ist alles Betrug, man. Niemand checkt irgendetwas. Aber das ist für ihn ja dann auch ermutigend, weil er plötzlich merkt, hey, ich habe immer das Gefühl gehabt, ich check nichts. Aber jetzt merkt die anderen checken auch nichts. Und das hilft ja dann. Also er sagt das so ein bisschen negativ, aber eigentlich ihm tut es gut, das zu denken.
0: Ich würde sagen, wir gehen zum nächsten Abschnitt. Ich weiß gar nicht, wie viel dass wir von der Geschichte überhaupt spoilern wollen.
1: Hey, ich habe gedacht, man sieht, wenn man den Klappentext liest, dann weiss man schon, okay, die zwei Figuren werden irgendwann ein Diss in die Schweiz raushauen, wo einem welchen Rapper in falschen Hals kommt.
0: Ja.
1: Das steht schon im Klappentext und dann werden sie mit dem später die Politik auf den Plan rufen, das dürfen wir wissen. Der Diss heisst, nennen sie den Pfund 500 Trick. Ausgeführt ist der im 5. Kapitel. Ich führe ihn jetzt da nicht aus, aber das ist gut, dass man das schon mal gehört hat, weil das kommt jetzt in dem Abschnitt vor. Und der welsche Rapper heisst Zert, der kommt jetzt auch vor. Aber das ist auch alles, was man wissen für den Ausschnitt. Weil jetzt sind wir im 9. Kapitel, im 10. Kapitel, wo der Pfund 500-Trick tatsächlich eingeschlagen hat. Am Dienstag nach der Schule trafen wir uns in der Crib und hielten Kriegsrat. Ich war total übernächtigt nach der SMS am Vorabend. Der Pfund 500-Trick hatte also doch funktioniert, aber in einem Ausmaß, das uns völlig weghaute. Wir waren uns schnell einig, dass OG und ich uns wohl ein bisschen zu weit aus dem Fenster gelehnt hatten und deshalb jetzt besser für eine Weile etwas kürzer treten sollten. Zwar war bei dem Trick ja einkalkuliert, dass man auf die Fresse kriegt, so hatte Pfund 500 es vorgemacht, aber was uns von Zert entgegengeschlagen hatte, war kein Ritterschlag, das war eine explodierende Panzerfaust. Der Kerl ist völlig ausgerastet. Ihr werdet in nächster Zeit mal schön den Ball flach halten, klar? Befahl Mona. Die Devise lautet jetzt, lay low. Steffi nickte ernst und auch Berti wendete seinen Blick nicht von uns ab, als er wie auf Monas Stichwort den Play-Knopf auf seinem iPod drückte. Lay low, erklang aus der Soundanlage. Von meinem geistigen Auge erschien der Videoclip dazu und ich verstand meine Situation. In Lay Low treffen sich ein schicker Mafia-Boss und Snoop Dogg diskret in einem düsteren Diner. Sie beide behalten ihre Hüte auf, obwohl sie drinnen sind. Gangster also. Über den Rauchschwaden ihrer Zigaretten erklärt der Mafia-Boss, dass die Kacke am Dampfen sei und er deshalb Snoop Dogg einen Auftrag erteilen müsse. Lay low. Snoop Dogg soll für eine Weile unter dem Radar bleiben. Oder genau gesagt, er soll sich auf keinen Fall im Club blicken lassen. Snoop Dogg schlägt langsam die Augen auf und schaut sein Gegenüber an. Der Mafia-Boss meint es gut mit ihm, aber aussperren, das geht nicht. Der Dogg gehört in den Club. Aber ich war nicht Snoop Dogg und ich gehörte nicht in den Club. Ich würde einfach für einmal auf den guten Rat hören und abtauchen. OG und ich schauten betreten zu Boden, als Mona nach dem Intro auf die ersten Klavierakkorde immer mehr in Fahrt kam und uns mit Anweisungen und Verboten eindeckte. Wir hatten wirklich ordentlich Mist gebaut und aus den Boxen rief Snoops Cousin Nate Dogg uns zu: For the nigger who be talking loud and holding his dick talking shit, He better lay low. Und ich wusste, er hatte recht. Snoop Dogg will emerge from the smoke and go low. You shouldn't provoke, I bring the worst from the LBC. 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

0: So.
1: Lay low. Ex muss noch warten. Lay low. Snoop Dogg, Master P, Nate Dogg, Butch Cassidy und wahrscheinlich auch noch andere. Der Song, wo läuft im Buch in der letzten Szene, wo wir gehört haben, wo die Crew im Crib ist, was sie ja näher haben im Schrebergarten, muss man sagen. Wir haben vorher schon über Hip-Hop gehabt. Und der Hip-Hop im Buch ist zum einen die Welt, wo die zwei Bubis gerne drin wären, die Gangsterwelt, und sie überhaupt nicht sind. Aber es entsteht dann auch ganz Fantastisches daraus. Es wird dann immer wie relativ surrealer, und Hip-Hop kann plötzlich mehr oder weniger die Welt bewegen und alles im Grundfesten erschüttern. Ja, die Welt. Erzähl mir ein bisschen von dieser Welt. Wie ist die entstanden? Ja, wie, ja.
2: Für mich, ich habe das erst im Nachhinein, eben, wo ich zum Beispiel mein Lektor vom Verlag mit mir thematisieren wollte, ist mir so bewusst worden, dass das mega ein Stilbruch ist oder mega ein Genresprung. Als ich es ursprünglich geschrieben habe, war das für mich das Normalste auf der Welt gewesen. Ich habe gefunden, ja klar, nachher, wenn sich die Band, die Gangs zu einem Battle treffen, dann explodieren die Sachen. Das ist ja klar. Das ist ja ein krasser Battle. Aber zum Teil ist es natürlich daraus entstanden, dass aus einem relativ einfachen Problem, dass die beiden Kontrahenten sind aus der Romandie und aus der Deutschschweiz und sie haben eine Sprachbarriere. Das heisst, ich habe gewusst, hey, die Battles, oder wie sich die gegenseitig dissen, das kann eigentlich nicht, das darf nicht auf der sprachlichen Ebene bleiben. Weil sonst wird es nur zäh, wenn sie sich irgendwie gegenseitig übersetzen müssen, was läuft. Rap ist so eine sprachabhängige Kunstform. Es funktioniert übersetzt ja mega schlecht. Das ist ja Sprachmelodie und Reim und wie das alles geht. Das geht eigentlich gar nicht über Sprachgrenzen hinweg. Darum habe ich eigentlich nur schon wegen dem, habe ich es so auf eine übersinnliche Ebene nehmen, wo ich gefunden habe, ihre Kampf übersetzt sich dann in eine Action-Welt.
1: Ich habe mich nämlich gefragt, wieso gibt es keine Texte? Wieso gibt es keine Battle-Rap-Texte, die sie selber schreiben im Buch? Und das macht natürlich sehr viel Sinn, ja, die Sprachgrenzen. Stilistisches Mittel oder wie man immer das
2: mit den Sachen sagt. Ist aber geil, dass du das nicht gemerkt hast.
1: Nein, das habe ich wirklich erst nicht so interpretiert.
2: Beim Schreiben habe ich gedacht, ja, es ist ein bisschen offensichtlich, dass der Plot nicht ganz aufgeht. Also ein bisschen so.
1: Für mich war es auch so ein bisschen ein Ding von, es bringt wie die Geschichte weniger an. Also es fordert ja viel mehr raus, fantasiemässig. Also so ist so, was ist jetzt der krasseste Diss? Musst du es halt irgendwie ein bisschen selber vorstellen, was ich noch nice finde. Und ich finde es, auf einem Weg macht es fast auch ein bisschen zeitloser. Weil ich finde, Battle Rap ist so fest auch, halt so entsteht im Moment, ist im Moment und dadurch halt auch mega fest mit Popkulturreferenzen und sehr fest zu itzen. Und ich finde, dadurch, dass es nicht aufgeschrieben ist, macht es, glaube ich, auch ein bisschen zeitloser, das Buch.
2: Kann sein. Und gell, Raps, also ausgeschriebene Raps ohne den Beat und Melodie dazu, lesen sich nicht so gut. Ja. Es ist häufig, man sieht im Text nicht unbedingt gerade an, was für ein Versmaß es drin gedacht ist. Und dann, ja, macht es da schon schwierig. Und zweitens bin ich halt kein Rapper. Ich hätte recht Mühe gehabt, damit zum geile Raps zu schreiben. Also ja, klar, ich meine, es wird schon gehen wahrscheinlich. Und es gibt ja ganz wenig Ziele, gibt's, wo wieder erwähnt wird, was sie rappen. Aber also spätestens beim Französischen wäre natürlich aufgeschmissen gewesen.
1: Ja, fair, ja. Ja, ich habe noch so, ich habe wirklich während dem Lesen so gedacht, so, schreibt er jetzt denn wirklich französische Sachen auf? Und dann, ja, das verstehe ich schon auch, dass du das nicht hast wollen aufbürden. Einfach nur mal noch erwähnen, dass das mit dieser fantastischen Welt, oder fantastisch einfach auch, dass halt die Welt, die überzeichnet ist und sehr viel größere Konsequenzen, sehr viel krassere Sachen passieren, als real möglich ist, ist ja einfach auch jugendlich sein, finde ich. Es sind ja die Sachen, sind einfach grösser und krasser, und es ist irgendwie so im mega fest im Itzen und das Itzen ist lang und gleichzeitig lebt man immer im Traum.
2: Das war mega meine Idee gewesen, ja voll. Ich habe das genau so versucht, meinem Lektor zu erklären.
1: Genau, also ich finde, das ist für mich sehr fest übergekommen. Vielleicht kommt es auch ein bisschen darauf an, was für einen Teenie das man war. Vielleicht ist es einfach auch, muss man ein kleiner Teenie gewesen sein, der eben sehr fest in seiner Traumwelt
2: war. Muss ein kleiner Träumer gewesen sein, ja. Bin ich sicher gewesen, ja.
1: Vielleicht liegt es an dem. Auf jeden Fall, der Zert wird ja auch, er ist ja der Welsch Gangster-Rapper. Und die erste Begegnung mit ihm, die man hat im Buch und seine Crew und der ganze Ding drumherum. A, habe ich super unterhaltsam gefunden und B, das war auch so ein Moment, wo also ich so, ja, genau so habe ich mir das vorgestellt als Teenie. Genau so habe ich gedacht, so muss es aussehen. In diesen Layers. Mega krass und mit den Hüngen und ja.
2: Ja, es ist natürlich mega wie in einem Videoclip, ja. Wie ein Videoclip von irgendeinem Gangster-Rap-Song.
1: Allgemein kommt MTV, ich glaube, weiss nicht, ob du MTV mal erwähnt?
2: Kommt vor, ja.
1: Kommst du vor? Generell ist es nicht mega, so die Videoclips, sie werden referenziert, sie haben nicht einen grossen Stellenwert im Buch, finde ich, grundsätzlich.
2: Nein, aber sie kommen immer wieder vor. Es ist klar, dass damals, hat den Lieder, hat einen Videoclip dazugehört und häufig hast du ihn gekannt. Das ist schon, es war viel verbundener gewesen mit dem Clip, was für mich natürlich als Filmliebhaber, Master Filmwissenschaften, seit 2009 bei den Kurzfilmtagen dabei, natürlich immer Freude gemacht hat, weil das immer kleine Kurzfilme sind, die zu einem Lied dazugehören. Die auch wirklich einen eigenen Filmstil haben.
1: Du hast ja ganz am Anfang gesagt, du hast dir auch überlegt, wird es ein Comic? Hast du die Sachen, die du gezeichnet hast, die du hast angefangen hast, sei es zum Beispiel die Schlossszene gewesen oder die Jungfrau-Joch-Szene, sei es die Momente gewesen?
2: Nein, ich habe wirklich mal vorne angefangen.
1: Okay.
2: Das heisst, es sind eher Etablierungsszenen von der Landschaft oder von der Lebenswelt und Figuren. Also einfach Figurenskizzen. Also ich habe von den meisten Figuren habe ich Skizzen, von wie die aussehen. Das ist vielleicht nachher hilfreich gewesen zum Schreiben. Und widerspiegelt sich manchmal vielleicht noch ein bisschen drin, wenn ich Figuren dann im Buch textlich beschreibe, weil ich von denen allen so Skizzen habe. Nicht alle, aber viele. Aber Nightings, die Action-Szene habe ich nie gezeichnet.
1: Die sind nur im Kopf.
2: Ja.
1: Wir kommen noch zum letzten Textabschnitt, der noch mal ein kleiner Stilbruch ist oder einfach sehr fest ohne einen Bruch von der Umwelt, wo das Geschichte stattfindet.
2: Die kühle, smaragdgrüne Aare fließt friedlich durch Bern. Die Wassermassen wälzen sich ungerührt vorwärts durch die Stadt. Doch nach dem Marzilibad müssen sie abrupt nach rechts ausweichen. Denn vor ihnen erhebt sich auf einer steilen Klippe kühn das Bundeshaus, Machtzentrum der Schweizer Eidgenossenschaft. Seine Kuppel ragt majestätisch in den stahlblauen Morgenhimmel und auf der Kuppel, in der Sonne, glänzt ein goldenes Schweizer Kreuz. Drinnen sitzt vor einem Kaffeegräm und einem Gipfeli ein kleiner Mann mit einem großen Schnauz, bis auf die Fingerspitzen verborgen hinter seiner aufgeschlagenen Zeitung. Von seiner harmlosen Erscheinung her würde man nicht ahnen, dass er ein Bundesrat und als Verteidigungsminister Oberhaupt der Schweizer Armee ist, einer Streitmacht von über 100.000 Mann. Die Ränder der Zeitung knittern ein, als seine Wurstfinger fester zupacken, und mit der zunehmenden Erregung beginnt die Schlagzeile zu zittern. Jugend glaubt nicht mehr an die Schweiz. Empört reißt der Verteidigungsminister die Zeitung runter. Er springt auf, lässt seinen Znüni liegen und rennt mit Karatehandflächen zum Bundesratszimmer. Dort knallt er die Flügeltüren auf und sechs alarmierte Gesichter heben den Blick zu ihm. Der Rüstigraben bricht auf, keucht er. Die Jugend der beiden Landesteile verfeindet sich. Für einen Moment herrscht Totenstille im entsetzten Bundesratskollegium. La jeunesse, c'est l'avenir, haucht die Innenministerin. Die Jugend ist die Zukunft. Der Bundesrat schaut sich an, und alle wissen, was das bedeutet. Der Verteidigungsminister spricht es aus. Der Zusammenhalt der Schweiz ist in Gefahr!
1: Szene im Bundeshaus, es ist welches Kapitel?
2: Das 11.
1: Das 11. Das sind, ich glaube, tatsächlich, ja. Ich behaupte jetzt mal, die Szene im Bundeshaus war die Szene, die ich beim Lesen wirklich zwei, drei Mal laut rauslachen musste. Mir gefällt der Stilbruch sehr. Ich weiss, da hat es auch andere Meinungen dazu gegeben. Mir hat der Stilbruch sehr gut gefallen. Ich finde es halt einfach sehr unterhaltsam, wenn man die Schweiz und die Regierung von der Schweiz und auch die Medien satirisch unter die Lupe nimmt. Ich muss dann natürlich schon fragen, sind Ähnlichkeiten mit echten Personen rein zufällig?
2: Es ist ja, viel im Buch habe ich mir nerdig Mühe gegeben, dass es irgendwie tatsächlich aufgeht mit Nullerjahren. Jetzt der Bundesrat und die Innenministerin, die haben kein reales Vorbild. Der gute Kollege von mir, der Fabio Molina, ist Nationalrat. Ich komme von ihm manchmal ein bisschen mit über, weil das im Bundeshaus läuft. Bin ja schon dort auf Besuch gewesen. Und insgesamt sind natürlich die Szenen im Bundeshaus sind am nächsten an unserem Theater, wo halt häufig satirische Komödien sind. Es freut mich darum, dass es dir gefallen hat. Aber es ist darum auch ein Stil, der mir sehr vertraut ist und sehr von der Bühnenkomödie kommt. Ja.
1: Ich habe relativ schnell die Assoziation gemacht, schon nur wegen JJ mit dem mit der Short Story / Fanfiction, die Jessica Jurassica während der Pandemie geschrieben hat über Alain Berset. Sie hat ihn nämlich so umtaufen, weil sie irgendwie nicht verklagt ist worden, aber rechtlich ist angegriffen worden von Seiten Bund, dass sie nicht auf den Namen von dem Bundesrat verwenden. Aber ja, es ist ja auch so eine Fanfiction und passieren ganz teame Sachen auf dem Bundeshausdach. Und so, das ist so eine direkte Assoziation gewesen, weil halt auch noch JJ, Jessica Jurassica und eben, ich finde...
2: Ich habe noch nie von dem gehört.
1: Es ist sehr unterhaltsam. Es ist ganz anders, es ist sehr steamy, es ist eine Fanfiction.
2: Okay.
1: Aber es ist auch so sehr das Satirische über das Bundeshaus. Und ja, wir machen so Sachen immer sehr viel Spass, ich finde es sehr unterhaltsam. Und halt eben auch die Medien, wie sie etwas aufbauschen während dem Sommerloch. Triffst halt einfach ein bisschen schwarz mit dem. Muss man schon sagen. Und ich muss dann sagen, der absolute LOL-Moment, den ich hatte, kommt so aus dem... ist in dem Universum vom Bundeshaus, wo dann eben, ohne Spoiler, um was dass es geht, sagt da jemand in der Krisensitzung und einen kleinen Vortrag über die Musik vor Lieben ihrer Bandmitglieder, ergänzt der Verteidigungsminister gehässig. Zu allem Übel noch mit ganzen Sätzen auf den Karteikarten statt Stichworten, muss die Innenministerin anmerken, Feigling, raunt eine Hackerin unüberhörbar ihrer Sitznachbarin zu, er hat Bilder verwendet, räumt ein Offizier ein, aber nicht freigesprochen. Der Vortrag-Ding, den habe ich grandios gefunden. Da bin ich wirklich auf dem Sofa gehockt.
2: Das ist wahrscheinlich etwa meine Lieblingsfigur, aber er ist eine Nebenfigur. Mhm. Und ich wollte ihn immer wieder mehr führen, aber alle anderen haben gesagt, nein, es geht mit JJ und der OG.
1: Ah, hey, okay. Ja. Ja, ist es mal länger gewesen, eigentlich, das Buch, oder ist es immer bei dem...
2: Fast nicht.
1: Okay.
2: Ich habe mal noch einen Prolog geschrieben, wo wir nicht sicher waren, ob es zu lang geht, bis die anderen Welten reinkommen. Weil jetzt haben wir es gerade davon gehabt, das ist der Bundesrat das erste Mal, das ist Kapitel 11, das erste Mal der Zerr, Kapitel 9 von 30. Dann habe ich mal einen Prolog geschrieben, um auszuprobieren, wie wär's, wenn am Anfang schon so eine Welt da ist. Aber was nachher wieder verworfen ist, es ist schlechter geworden.
1: Der JJ ist ja dann schlussendlich besser und erfolgreicher mit seinen Sachen, als ich hat gedacht am Anfang vom Buch, so wie sich es dann entwickelt. Also auch, ja. Und so ein bisschen alle aus der Crew von ihm. Ja, das ist so ein Überraschungsmoment. Ist das so gedacht, dass es so ein bisschen ein Wendepunkt ist? So, oh, er kann es tatsächlich.
2: Auf welchen Punkt meinst du genau?
1: Hey, also sicher vor allem, dass er tatsächlich rappen kann, dass er tatsächlich das kann.
2: Mhm. Hey, dass er Talent hat zum Rappen, ist ja schon am Anfang ist durchaus so. Es ist dort im 5. Kapitel, wo die Seiten der OG wirklich so, hey, du hast tatsächlich ein gewisses Talent. Mhm. Es ist schon so, denke, dass sie schon seit längerem immer wieder zusammen ein bisschen freestylen in ihrem Studio und so und das schon ein bisschen Übung haben und ihren Vorbildern aneifern. Nicht mega gut, aber so ein bisschen rappen. Dass sie nachher plötzlich auf so ein Level kommen, ist, weil der Hip-Hop zu ihnen kommt.
1: Ja. Ja. Die Magie vom Hip-Hop.
2: Genau. Die Magie vom Hip-Hop ist genau das, was ich am meisten noch im Nachhinein rausgeschafft habe, zusammen mit meinem Lektor. Mhm. Weil das war am Anfang nicht so konsequent drin gewesen. Und dann war genau die Frage so ein bisschen, hey, woher kommt das? Was passiert? Wo ist der Bruch? Ich hoffe, das ist jetzt im Buch so drin, dass man es alles akzeptiert, weil ja, es ist sehr unwahrscheinlich.
1: Also es ist wie, und ich finde es auch gut, dass es ambivalent klar wird. Oder für mich, ich habe es so interpretiert, ich weiß bis zum Schluss nicht, ich weiß ja nicht, was stimmt. Ich weiß ja nicht, was echt passiert ist und was in ihrer Vorstellung passiert ist. Und wie gut, wie gross, wie explosiv die ganze Sache effektiv war. Und für mich ist es bis zum Schluss so offen geblieben, schon offensichtlich ein rettes Talent. Weil eben im Verlauf der Geschichte merkt man das dann auch sehr fest. Aber wie krass sein Talent ist und wie krass die Reaktionen darauf sind, who knows?
2: Es ist so geschrieben, dass man dort kann rätseln kann. Es gibt Hinweise, die in verschiedenen Richtungen, die sind bewusst platziert. Das heisst, du kannst so ein bisschen deine Theorie formulieren und du wirst so Evidenz finden für die, aber auch für Kontertheorien. Ich habe immer gefunden, das ist doch nicht so wichtig. Einfach eine coole Geschichte. Aber ich habe es jetzt schlussendlich dann so geschrieben, dass man tatsächlich könnte sich etwas zusammenreimen von was ist wahrscheinlich passiert.
1: Ich glaube, das ist gar nicht ein schlechtes Schlusswort. Oder? Ich glaube, da können wir vielleicht eine Punktlandung machen. Ich hätte noch ganz viel.
2: Ich habe gar nicht so viele Lieder abgespielt.
1: Gell? Ja. Ich schnurre einfach immer zu viel. Das ist eigentlich das Gleiche. Aber das darf ja auch sein. Wir haben noch ein paar Lieder, die ich da in die Playlist zusammengestellt habe. Überlasse dir gerne die Auswahl. Was findest du, was ist das letzte Lied von unserer gemeinsamen Stunde? Was spielen wir?
2: Das müssen wir erklären. Das würde ich jetzt, glaube ich, nicht spielen. Machen wir noch das. Machen wir das Letzte.
1: Gut.
2: Weil ich habe mir immer Mühe gegeben, ein bisschen Frauen drin. Hip-Hop in Nuller war mega männerlastig gewesen. Und ich finde, Missy Elliott verdient da schon auch Beachtung. Ich finde zwar Tupac natürlich auch cool, aber das ist ein bisschen ähnlicher wie die wir schon gehört haben.
1: Wir hören also auf. We run this without manicure interlude von der Missy Elliott und sagen da damit Tschüss Sebastian. Hey, merci vielmals, bist du vorbeigekommen. Es hat sehr viel Spass gemacht.
2: Danke mal für die Einladung.
1: Dir über das Buch zu reden. Das Buch, wie gesagt, ist jetzt draussen. Es ist beim Zeitglockenverlag rausgekommen. Ich nehme an, aber es gibt es wahrscheinlich auch in der Winterthur-Buchhandlung, oder?
2: Ja, kannst einfach vorbeigehen. Ja,
1: einfach vorbeigehen.
2: Buchhandlung deines Vertrauens. Das heißt, hättest du gerne Österbeef. Entweder haben sie studiert oder bestellt jetzt geschwind.
1: Wunderbar. Also, ja. Da dabei belassen wir es. Danke vielmals und tschüss.
2: Danke dir.
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Und jetzt bin ich noch alleine im Studio für die letzte, ja knapp halbe Stunde. Und vielleicht habt ihr es gemerkt, in der ersten Stunde, als ich da zusammen mit dem Sebastian Henby war und wir über Röstibeef geredet haben, habe ich ja noch gar nichts von den Beiträgen, von den Redaktionen, kein Album von der Woche, keine Rubrik, gar nichts ist gelaufen. Und das hole ich jetzt natürlich noch nachher. In dieser letzten halben Stunde hören wir jetzt noch Album von der Woche, Lied von der Woche und hören dann noch den Veranstaltungsfilter. Wir fangen an mit dem Album von der Woche.

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1: Virage Zero ist ein Projekt aus Genf, bestehend aus Mitgliedern von Citron Citron, Magic and Naked und Leclerc. Sie verbinden Trip-Hop mit Dream-Pop, Krautrock und psychedelischer Elektronika. Prägt ist es von dichten Synthesizer-Teppichen, repetitiven, treibenden Rhythmen und einer melancholischen Grundstimmung. Es ist ein atmosphärisches Album und die Mitglieder von Virage Zero meinen selber, es sei Musik zum Chillen und Tanzen. Trotzdem reichen die lyrischen Themen von Einsamkeit und die Angst vor dem Verlassenwerden bis zu der Kraft von feministischer Wut. Die Elemente finden alle Eingang in einen üppigen Klangmix vom selbsttitelten Album von Virage Zero. Lina Gosteli hat das Album von der Woche ausgewählt und wir hören heute das Stück «Ticket».

0: Dicke Phantom von Virage Zero ab unserem Album von der Woche, das ebenfalls heisst Virage Zero.
1: Hi nun.
0: Die erste Stunde, habt ihr ja gehört, ist es gegangen um ein Buch, nämlich Röstbeef. Und bei diesem Buch gibt es eine Playlist dazu. Die ist schon hinter im Buch, die kann man abschießen mit QR-Code. Wir haben ein paar Lieder davon gespielt. Ich habe 5, glaube ich, ausgewählt gehabt. Wir sind nicht zu allen gekommen. Und eins spiele ich jetzt noch, wo es einfach auch gut passt. Und ich einfach auch sehr fest Bock hatte, das wieder mal zu hören. Spitzenstillbruch. Wenn man das Buch liest, checkt man, wieso das es vorkommt. Aber jetzt spielt es sicher um. Jetzt geht es nicht um das Buch, jetzt geht es nur noch um Hi Nun. Aus dieser Playlist hören wir jetzt noch TLC mit Waterfalls.

0: TLC, Waterfalls, haben wir gehört, eine Viertelstunde, bevor es auch schon wieder vorbei ist mit dem Heinun. Ich habe im Verlauf vom ganzen Heinun noch gar nicht ins Gästebuch geschaut, das ist leer. Sehr gut, da habe ich keinen Wunsch verpasst, bin niemand übergangen. Zwei Sachen habe ich noch vor mit euch. Das Lied von der Woche und der Veranstaltungsfilter. Jetzt geht es Schlag auf Schlag, meine Lieben. Wir machen weiter mit dem Lied von der Woche. Es ist eins, wo von nur 6 Lieder, wo das Original wie auch eine Coverversion auf Platz 1 von den Charts ist. Der ist natürlich von You Keep Me Hanging On, geschrieben vom berühmten Motown Songwriter Trio Holland Tosher Holland. Es ist auch ein veritabler Klassiker bei der Rubrik Lied von der Woche. Diese Woche stellt uns Lara Fuchs vor und wir hören es heute in der Version, eine sehr bekannte, von der Reba McEntire.
1: Das Lied von der Woche. Die heutige Version kommt von der US-amerikanischen Country-Sängerin und Schauspielerin Reba McEntire. Sie hat den Song 1996 veröffentlicht und ist auf den 2. Platz der US-Billboard Hot Dance Club Hitparade gekommen. Was ich besonders nennenswert finde an dieser Version, ist, dass sie den Songtext ein bisschen verändert hat. Während die Supremes im Original findet, ja, sie können nichts gegen die toxische Beziehung machen, «And there ain't nothing I can do about it», lässt Reba McEntire die Linie schlicht und einfach weg. Was ich einen recht guten Move finde.

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1: Erika Badu mit «Think Twice» haben wir gehört. Das letzte Lied von dem «High Noon». Es ist kurz vor 11:30. Das heisst, wir haben noch den Veranstaltungsfilter und dann sage ich dann auch schon Tschüss.
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1: zwei mega spannende Sachen. Es ist ist nicht jeden Tag gleich beim Veranstaltungsfilter. Es ist sehr, sehr selten so, dass ich finde jetzt gar nichts oder das interessiert mich auch, das nicht. Aber es gibt so zwei Sachen an einem Abend, wo ich finde, ja, finde ich beides tolle Ideen, vor allem auch etwas, was neuer ist oder es nicht immer gibt. Eher selten. Darum habe ich sehr viel Freude, euch diese zwei Sachen zu empfehlen. Zum einen. Und einmal mehr, wenn ihr schnell genug seid im Essen, könnt ihr es kombinieren. Wir fahren auf dem Lagerplatz im Portier. Der gibt es heute Abend. Und jetzt muss ich die richtige Überschrift führen, dass ich nicht safe erzähle. So, es ist der Gabunstig. Der Gabunstig. Genau. Ab dem Donnerstag gibt es am Donnerstag. Ich weiß nicht, ob es regelmäßig ist, aber ich glaube es. Also ab dem Donnerstag gibt es jeweils entsprochen, wenn ich es richtig gesehen habe, Gabuns im Portier am Donnerstagabend. Jetzt habe ich es stageln. Ab dem 6. gibt es natürlich Gabuns, Nusstorte und Röteli. Der Gabunstig im Portier, wie gesagt, ab dem 6. heute Abend. Das andere, was ich euch empfehle, ist, findet im Lokal statt an der Zeughausstrasse. Der gibt es heute Abend Textstörung. Das ist Poetry Slam meets Mental Health. Poetry Slam / Mental Health bzw. Textstörung ist eine Gruppe, Veranstaltungsreihe quasi, die jetzt eben im Lokal ist. Und zwar mehrere Ausgaben quasi. Ich zähle da ganze 6, die bis und mit Anfangs 27 werden stattfinden. Der Name sagt schon recht viel. Es ist Poetry Slam, das sich um die mentale Gesundheit dreht. Und es gibt jeweils ein spezifisches Thema. Heute Abend sind das Angststörungen. Anfangen tut es am 7:30 am Abend. Eintritt kostet regulär 20 Franken, ermässigt also mit Legi, Kulturlegi, IV, also IV-Ausweis und so weiter und so fort, sind es 10 Franken. Es gibt jeweils Texte von Betroffenen, einen kurzen Fachinput von jemandem aus der ExpertInnen und dann auch noch einen Austausch mit dem Publikum über eben das Thema heute Abend, ist das eben Angststörung. Genau. Textstörung, Poetry Slam mit Meets Mental Health heute Abend im Lokal an der Zeughausstrasse. Jawohl, das waren Tipps für euer Abendprogramm heute. Wenn ihr aus dem Haus wollt, wenn ihr nicht aus dem Haus wollt, weil ich finde ja schon, es ist endlich wieder ein Tag, wo man sich schon sehr gut daheim gemütlich machen könnte. So ein bisschen gloomy, regnerisch, richtig herbstelig. Wenn es euch also eher danach ist, einfach daheim zu bleiben, dann könnt ihr selbstverständlich einfach weiterhin Radio Stadtfilter hören. Hier geht das Programm nahtlos weiter und Donnerstag ja immer vollpackt. Direkt anschliessend an der High Noon zuerst mal die Wiederholung von der Nerdfunk-Folge vom Dienstagabend, die 814. Ausgabe. Es geht um Wissen ist Handarbeit. Am Nachmittag gibt es ganz viel Musik, nämlich vom 2 bis am 5. Vom 5 bis am 6. unsere serbische Weltempfänger-Sendung Lila Ramonda von der Jasmina. Dann 6 bis 7 nochmal Musik. Am 7. gibt es die Violette Welle, das Magazin vom feministischen Kollektiv Winterthur. Und dann wird es lüpfig, dann kann man tanzen vor dem Radiogerät in der Küche oder im Wohnzimmer oder im Schlafzimmer. Zuerst nämlich an der Plattentauer das Gemunkel mit dem Disco Dunstig vom 8. bis 10. und dann vom 10. bis Mitternacht Black Magic. Black Future. Ebenfalls elektronische Musik zum Abgehen. Und dann natürlich die ganze Nacht durch, falls ihr dann noch nicht weit pfusen wollt. Selbstverständlich nochmal ganz viel Musik. Wie immer gibt es da zum Hervorheben The Darkest Hour vom 1 bis 2 am Morgen, wo die Musik gespielt wird, wo einfach schon ein bisschen sperrig ist für das Normalprogramm. Und grosses Highlight, wir geniessen es, solange es noch rum ist, oder einmal in dieser Form, in dieser Regelmäßigkeit, am Freitagmorgen, morgen um 6 Uhr, der Morgenmat mit dem Herrn Ralf Fred Dürfer. Jawohl, Das war von meinem «Hey nun» das Gespräch mit dem Sebastian Henn zu seinem Buch. Das werdet ihr spätestens nächste Woche als Podcast auf unserer Webseite finden. Und ja, soweit mal so gut. Von meiner Seite wünsche ich euch ganz schönen Nachmittag. Habt's gut, habt's Ohr zu lang. Und bis gleich. Ciao miteinander.

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1: Der Dominik Landwehr ist Präsident von Wikimedia.ch oder Wikimedia Schweiz. Er erzählt uns heute über die digitale Kultur, Freiwilligenarbeit, und wir stellen die Frage, wie viel die Freiwilligenarbeit noch wert ist in Zeit von künstlicher Intelligenz. Bedroht das Kuratierung? Hat die noch eine Bedeutung überhaupt, oder ist das alles ein Relikt von der Vergangenheit? Über das reden wir. Aber zuerst, Dominik, möchte ich über dich reden. Du bist ein Hansdampf in allen Gassen. Du bist, heute lebst in Winterthur, aber du bist schon in der ganzen Welt rumgekommen. Du hast, was von diesen vielen Sachen, die du machst, du bist Journalist, Podcaster, Medienpionier, hast mal fürs Mikrokulturprozent geschafft. Du bist historisch interessiert. Ich würde sagen, du bist auch ein bisschen ein Nerd. Du bist mal da in der Sendung gewesen, wegen dieser Enigma, dieser Chiffriermaschine. Was hat dich von dem eigentlich am ehesten geprägt? Oder was bist du am ehesten von all diesen Rollen, die du da hast?
2: Also ich glaube, was du sagst, das kann man natürlich eigentlich von jedem Journalist sagen. Ich glaube, ein Journalist muss ein bisschen Hansdampf in allen Gassen sein und muss irgendwie eine wahnsinnige Neugier haben auf alles. Und meine Frau sagt, das sei heute noch eigentlich mein Hauptproblem, dass ich eben so grenzenlos neugierig sei.
1: Unfokussiert.
2: Und alles müsse ich wissen, oder? Und das stimmt vielleicht auch, oder? Also ich glaube, irgendwie, es gibt so den blöden Spruch, etwas mit Medien, oder? Und das etwas mit Medien, das hat mich das ganze Leben begleitet und hat schon relativ früh angefangen. Ich habe nämlich in der Klosterschule zu Einsiedeln, bin ich in einer Gruppe gsi, wo Elektronik gebastelt hat. Und irgendwie die Elektronik, die hat mich das ganze Leben begleitet. Ja. Ich habe dann mit der Zeit gemerkt, dass man mit dieser Elektronik ganz tolle Sachen machen kann. Fotografie hat dazugehört, Radio machen hat dazugehört, es war ein bisschen auch Video. Und ich bin jetzt seit ein paar Jahren pensioniert und das Leben ist genauso oder fast noch interessanter. Wie vorher will ich immer noch versuchen, auch all diese Sachen eben miteinander zu verbinden.
1: Aber ich habe behauptet, du sagst ein Nerd und du bist da im Nerdfunk. Ist das richtig? Kann ich dich da richtig umschreiben?
2: Ja, das ist immer ein bisschen eine Frage, ob das ein Kompliment ist oder ob das eher
1: eine
2: Qualifikation ist. Ich habe eigentlich immer ein bisschen darauf geschaut, dass ich eben kein Nerd bin. Oder? Also wenn ich bei den Nerds bin, dann geht es mir einfach so, dass man sagt, du, ich weiss gar nicht, von was ihr eigentlich redet. Oder? Und wenn ich aber bei den Nicht-Nerds bin, dann nachher findet die manchmal, ich sei halt ein Nerd. Oder? Also ja, das, vielleicht bin ich das, aber jetzt in meinem Selbstverständnis innen eigentlich nicht. Ja.
1: Du hast aber auch eine ganz andere Seite. Du hast humanitäre Einsätze geleitet oder geleistet für das Rote Kreuz, IKRK. Was hast du jetzt so gemacht?
2: Ich bin ja dort zum IKRK gegangen, weil ich auch schon in relativ jungen Jahren das Gefühl gehabt, dass mit dem Journalismus, das ist super spannend, das geht sicher noch so weiter. Und man hat in den 80er Jahren auch sehr leicht Arbeit und Stelle gefunden. Dann habe ich gefunden, nein, jetzt eben gerade nicht. Ich will neu mit hergehen, wo all die Sachen passieren, wo man vielleicht auch ja, in den Nachrichten oder so davor redet oder vielleicht eben nicht davor redet. Und ich bin dann ein Jahr in Pakistan an der afghanischen Grenze gewesen. Ich bin 2,5 Jahre in Thailand gewesen und ich bin ein halbes Jahr in Rumänien gewesen. Und wenn ich das könnte zusammenfassen in einem Satz, dann würde ich sagen, es ist alles total anders gewesen, als ich gemeint habe.
1: Wie denn?
2: Ich glaube, die humanitäre Arbeit, wo man im Fernsehen sieht, oder, und wo man auch natürlich uns jungen Delegierten vorgeführt hat, wo sehr viel Heroisierendes hat, oder rote Fahne mit roten Kreuz und grossen Auto und Flugzeugen, hat mich natürlich alles fasziniert. Der Alltag sieht recht viel anders aus. Der Alltag ist sehr viel Kleinarbeit, der Alltag ist sehr viel Reden mit Leuten und der Alltag ist auch sehr viel Frustrationen einstecken und merken, dass es nicht geht und dass niemand auf einen gewartet hat. Und dass es schwierig ist, auch nur das kleinste bisschen rauszuholen, oder? Und dass natürlich auch, dass es ganz viel Reibungsverlust geht, oder? Und all die sagen, ich will mein Geld neu geben, was direkt umgesetzt wird, dann kann man gerade sagen, kannst du gerade vergessen, oder? Es geht nicht so, sondern es ist schwierig und es bleibt überall ein bisschen Geld hängen, oder? Und ohne das geht's nicht.
1: Du hast dich dann auch mit digitaler Kultur beschäftigt fürs Mikrokulturprozent. Wie hast du dort, oder du bist ja relativ früh gewesen mit dem Begriff auch, wie hast du dann dort den verstanden überhaupt?
2: Ja, das ist eigentlich so ein bisschen ein Begriff gewesen, dafür, dass ich machen wollte, was ich wollte. Sehr also gut. Ich habe mir eine ganz breite Definition zugelegt und habe eine Eventreihe kreiert, die heisst Digital Brainstorming. Das ist eigentlich alles möglich gewesen, oder? Also, und unser Spektrum ist eben breit gewesen, oder? Also Hacking, das ist von Anfang an ein Thema gewesen, das uns sehr beschäftigt hat. Und natürlich die ganzen Sachen in der Kunst, aber auch das Basteln, oder? Wir haben uns sehr früh auch mit so Bastel-Communities getroffen, oder? In Zürich gibt es zum Beispiel so eine Gruppe, das gibt in vielen Städten, die haben dann auch Hackerspaces. Aber im Prinzip, die einfach basteln oder tinkern oder whatsoever und versuchen mit relativ einfachen elektronischen Bauteilen Sachen zu machen, die manchmal Sinn machen und manchmal auch nicht und vielfach eben auch gar nicht. Und die Absurdität von dieser Bastelei, die hat mich zum Beispiel fasziniert. Und das war etwas, wo wir auch sehr ernsthaft betrieben haben, wo wir dann auch Bücher darüber geschrieben haben und wo auch heute noch, es gibt so eine Gruppe, die nennt sich Homemade, oder die trifft sich heute noch jedes Jahr irgendwo in einem Pfadiheim eine Woche und dann wird miteinander gelötet und geschraubt und bastelt, dass das Zeug hält.
1: Und da ist der Gottlieb Dudwin mit an Bord gewesen, hat er gefunden, das passt zu dem Migros. Er ist ja zwar auch vielseitig engagiert gewesen und alles, aber ist ihm das dann nicht ein bisschen zu weit weg gewesen von dem, was er sonst so gemacht hat?
2: Ja, ich glaube, das hat dem Gottlieb Duttweiler sehr gepasst, oder? Ah, weil ja. Der Gottlieb Duttweiler ist eigentlich jemand gewesen, der sehr auf Experiment gesetzt hat. Er hat auch gefunden, man darf das Geld zum Fenster rausschmeissen. Ja. Man muss einfach schauen, dass es beim anderen Fenster wieder reinkommt. Das war jetzt bei uns vielleicht ein bisschen weniger der Fall gewesen. Aber er war ein Pionier gewesen und er hat auch genau gehört und geschaut, was eigentlich die Leute wollen und was sie fasziniert. Und ich glaube, von dort her ist der Gottlieb Duttweiler sicher immer irgendwie ein Vorbild gewesen für uns alle.
1: Spannend. Der Begriff von der digitalen Kultur, taugt der heute überhaupt noch etwas? Weil heute ist irgendwie alles digital. Digitalisierung durchdringt jeden Lebensbereich. Das ist irgendwie, hat der Begriff fast ein bisschen etwas von seiner anarchistischen Kraft verloren.
2: Ja, ich glaube, das ist halt so mit diesen Begriffen. Das ist aus einer ganz bestimmten Zeit rausgekommen, wo wir auch, ich meine, am Anfang, magst du dich erinnern, oder? In den 90er Jahren haben wir mit den Journalisten Kurs gemacht über das Internet und die Journalisten haben die Stirn gerunzelt und haben gesagt, ja nein, das ist einfach Gewalt und Pornografie und das wollen wir eigentlich nicht, oder? Und so weiter. Also, es ist schon in dieser Zeit, vor allem dann in den späten 90er Jahren, früher in den 2000er Jahren, ist schon ein eigener Groove geworden, oder es ist eine eigene Kultur geworden, neu mit Touren, oder? Und das hat sich vielleicht ein bisschen abgesetzt. Es ist natürlich in einem gewissen Sinn spannender gewesen, wenn noch nicht alle das gemacht haben und wenn eben noch nicht jeder ein Handy gehabt hat und alle Sachen, ob es ein Podcast sind oder Videocast oder und so weiter, wenn man das alles sozusagen in seiner Hand reinmachen, sondern das ist alles noch ein bisschen komplizierter gewesen. Es hat das eine oder andere Wissen gebraucht. Und das hat es natürlich auch lässig gemacht. Ich weiss nicht, ob heute der Begriff noch wirklich viel bringen tut, weil ja tatsächlich eben die ganze Alltagskultur durchdrungen ist von dieser Digitalität. Was wir aber auch gemerkt haben, wir haben in dieser digitalen Kultur immer auch wahnsinnig viel Spass gehabt an ganz analogen Sachen, also Chiffriermaschinen, es gibt nichts Analoges, also Chiffriermaschinen mit Rädli und Schräubli und Knöpfen und so weiter. Und wir haben von Anfang an eben auch das Analoge gepflegt, oder? Und ich glaube, in der heutigen Zeit gibt es eine Art auch eine Bewegung wieder zu mehr Analogität, oder? Also ich habe jetzt zum Beispiel eine Uhr, Certina, und zwar das ist es eine Automatikuhr. Ja. Das ist eben keine Quarzuhr, oder? Sondern das ist eine Uhr, die ein bisschen ungenau ist. Die muss man alle paar Tage ein bisschen richten, oder? Man muss sagen, ja, das ist ja genau das Lässige dran, weil, wenn ich eine genaue Uhr will, dann habe ich ja mein Handy, oder?
1: Genau.
2: Ist es ja drauf. Ja, ich glaube, es gibt so eine Gegenbewegung zum Analogen. Das merkt man auch an der Attraktivität von der Vinyl und
1: ja.
2: Überhaupt alles, wo Schräubli hat und Rädli und so weiter. Es fasziniert, wenn man die Technikmuseen heute anschaut. Das ist alles stark beliebt, weil die Leute verstehen eigentlich nicht mehr, wie die digitale Welt funktioniert, oder wenn sie es dann je verstanden haben. Und mit KI wird das Ganze noch viel schwieriger und chaotischer, dass ja eigentlich auch die Experten sagen, so genau erklären kann ich dir das nicht.
1: So ist es. Machen wir einen scharfen Rang zu dem Thema, wo du eigentlich gekommen bist, nämlich Wikimedia. Du bist seit dem Sommer Präsident von Wikimedia Schweiz. Wie bist du zu diesem Posten gekommen?
2: Ja, also ich bin dazu gekommen, weil ich mich schon jahrelang eigentlich in der Wikipedia-Community engagiert habe, weil ich aber auch Journalist bin und immer auch etwas wieder darüber geschrieben habe und sei es auch nur in unserem Blog. Und im Prinzip muss man eben sehen, oder? Es ist nicht einfach Wikipedia. Wikipedia ist eine Community, die übrigens nicht wirklich, kann zwar jeder mitmachen, aber es ist extrem streng. Da reden wir sicher noch dann streng organisiert. Und dann gibt's Wikimedia. Und ich bin ja eigentlich nur Präsident vom Verein Wikimedia Schweiz. Und der Verein hat einen Zweck, nämlich die Autoren und die Community zu unterstützen. Und auch natürlich den Kontakt zu der amerikanischen Wikimedia Foundation zu halten. Aber im Prinzip ist das einfach ein Verein und der Verein hat ein Board und der Board hat also einen Vorstand und der Vorstand hat einen Präsident und der Präsident ist eigentlich nicht der Chef. Wir haben nämlich eine Geschäftsleiterin, die wirklich die Chefin ist, sondern der Präsident ist ein Primus inter pares in dem Vorstand, die ihn versucht, eigentlich die Profis, wir haben etwa 15 Leute, wo 15 Leute, die arbeiten oder sich die teilen, effektiv sind es dann etwa 20. Aber unser Ziel ist eigentlich, die Profis zu unterstützen und Communities zu unterstützen und das auf die bestmögliche Art.
1: Aber ein bisschen böse gesagt, könnte man sagen, was Wikipedia macht und in welche Richtung dass es geht, das sagt immer noch der Jimmy Wales und nicht ihr von Wikimedia in der Schweiz.
2: Ja, das ist noch ein bisschen komplizierter als das, weil ja der Jimmy Wales einfach so etwas wie der Grand Old Man ist. Ja. Oder? Und es gibt mittlerweile auch schon, ja, es gibt auch Geschäftsleiter, es gibt einen CEO. Ich glaube, es ist nicht so einfach, obwohl die Wikimedia Foundation sicher eine zentrale Rolle spielt. Oder? Ich glaube, man muss verstehen, wie die Wikipedia-Welt organisiert ist. Es gibt die deutschsprachige Wikipedia, es gibt eine englischsprachige Wikipedia, es gibt insgesamt etwa 300 Ausgaben, aber die englische ist die grösste und die deutsche mit 3 Millionen Beiträgen ist die zweitgrösste und die Communities, die sind recht autonom selber organisiert. Da gibt es also zum Beispiel Administratoren im deutschsprachigen Raum, sind das auch ziemlich viel. Und die halten eigentlich zusammen mit den freiwilligen Autorinnen und Autoren halten sie eigentlich den ganzen Betrieb am Laufen. Ja. Und die machen auch die Regeln miteinander. Und ich glaube jetzt nicht, dass Wikimedia Foundation sich wahnsinnig stark einmischen will oder einmischen kann, weil die Prinzipien von Wikipedia, die sind eigentlich klar, oder? Neutralität, Belegbarkeit und so weiter. Und die Prinzipien, die werden natürlich hochgehalten. Aber wie dann nachher im Einzelnen sich so eine Community organisiert und was sie für Regeln aufstellen tut, da würde ich jetzt eher sagen, da ist jetzt vielleicht das Thema nicht, Schweiz wird dominiert von der grossen, mächtigen amerikanischen Foundation, sondern die Schweiz ist halt ein bisschen auch ein Teil von der deutschsprachigen Community und die Schweizer müssen schauen und sie haben das aber auch erfolgreich geschafft, dass sie sich in der deutschsprachigen Community einen Platz erobern. Ich meine, es gibt so Kleinigkeiten, oder, dass man zum Beispiel in der deutschen Wikipedia braucht man ein scharfes S, aber in den Artikeln, die mit der Schweiz zu tun haben, dürfen wir ein normales Doppel-S brauchen, weil wir das eben nicht kennen. Es gibt einen Tag, oder der heisst Schweizbezogen und mit dem Tag Schweizbezogen hat sich die Schweizer Community ganz viel Probleme können. Ja, man hat sich einfach ganz viel Probleme können vom Leib halten, wenn die Deutschen gesagt haben, das und das, das ist nicht relevant, dann sind Schweizer und haben gesagt, nein, das ist relevant. Und heute hat man einfach den Tag Schweiz bezogen und dann sind die motzt, sind still.
1: Eine technische Lösung für so ein kulturelles Problem finde ich eigentlich noch recht charmant. Aber du bist dann nicht so Polizist auch, oder musst du auch schauen, dass die Regeln durchgesetzt werden? Zum Beispiel schwenken wir langsam auf die KI ein, wo wir noch darüber reden wollen, dass zum Beispiel man einfach keinen Artikel mit KI generiert.
2: Das ist nicht mein Job. Mein Job ist es, den Vorstand zu präsidieren. Im Vorstand ist es unser Job, eigentlich die Profis, die angestellt sind bei Wikimedia Schweiz, zu unterstützen und Guidelines zu diskutieren, aber auch das sind Prozesse. Oder wenn es darum geht, solche operative Fragen zu lösen, dann ist nicht einmal Wikimedia Schweiz dafür verantwortlich, sondern das ist die Community, die das selber löst. Und es gibt natürlich jeden Tag Fälle, wo dann halt Verstöße passieren und wo dann die Community über ihre Administratoren muss eingreifen. Ich sage einfach, Wikipedia ist zwar demokratisch, aber meritokratisch organisiert. Das heisst, die wirklich Fleissigen, die sind die, die eigentlich am meisten Macht haben.
1: Ja. Und das sind die, die auch immer noch schauen, dass neue Inhalte zukommen. Trotz der KI, der künstlichen Intelligenz, mal ganz ins Blaue rausgefragt, wie ist das Verhältnis von der KI zu der Wikipedia? Was sagst du jemandem, wo jetzt zu dir kommt und sagt, das Wikipedia braucht man gar nicht mehr, ich habe mein ChatGPT, das sagt mir, was Sache ist.
2: Ja, das ist natürlich ein Teil von der Realität heute, oder? Dass die Leute eher ChatGPT fragen und nicht realisieren, dass ChatGPT ihnen ganz viele Sachen halluziniert, wo schlicht einfach nicht stimmen. Ich glaube, jeder, der regelmäßig mit KI schafft, realisiert, dass da ganz viele Sachen kommen, die einfach nicht stimmen, oder? Und der Unterschied zwischen KI und Wikipedia ist halt, Wikipedia, die Artikel werden von Menschen geschrieben, sie werden von Menschen kontrolliert. Und natürlich hat der ein oder andere auch schon experimentiert mit KI, oder? Und man kann da mehr oder weniger stark auf die Schnur gehen, oder? Vor allem dann, wenn KI Beleg erfindet tut, Zitate erfindet tut, Bücher erfindet tut, die es nicht wirklich gibt. Und wenn das auffliegt, es werden jeden Tag Artikel gelöscht, die mit KI geschrieben worden sind. Es gibt auch Programme, die detektieren können, quasi bei einem Artikel KI im Spiel ist.
1: Pangramm also, zum Beispiel.
2: Ja genau, ich brauche das manchmal auch, oder? Zum schauen, ob es wirklich sauber ist, was ich da geschrieben habe, und dann heisst es 100%
1: genau. Human Generated. Ja, das haben wir als Journalisten und Journalistinnen auch schon zu tun mit dem Programm. Ja.
2: Aber ich meine, prinzipiell ist es natürlich, es ist ein Problem, es ist eine Frage. Wikipedia hat weltweit sinkende Zugriffszahlen, weil eben quasi sehr viele Anfragen heute an KI gehen, oder? Und man überlegt sich, oder man diskutiert extrem intensiv, es gibt auch Tagungen und es gibt kaum eine Tagung von Wikipedia, wo man nicht über das Thema diskutiert. Das ist ein Problem, weil oder die Inhalte von Wikipedia, die sind frei, die sind gratis, die sind auch unter einer Creative Commons Lizenz, da kann jeder eigentlich das brauchen. Aber wenn das quasi eine KI braucht, dann ist das irgendwie etwas wie, man kann wie sagen, das ist irgendwie nicht im Plan gewesen.
1: Genau.
2: Von Anfang an. Und es ist eine gewisse Ratlosigkeit und eine gewisse Unruhe da, weil ich glaube, es weiss niemand bei Wikipedia, was das am Schluss uns bringt und ob das am Schluss dazu führt, dass es vielleicht Wikipedia nicht mehr gibt oder nicht.
1: Man muss natürlich auch sagen, ohne Wikipedia wären die KI-Sprachmodelle, die grossen Sprachmodelle gar nicht möglich in dieser Form, weil da ist so viel Informationen vorhanden und die funktionieren nur darum, weil sie eine Unmenge an Informationen haben und ein Grossteil von dem ist natürlich aus Wikipedia. Das merkt man schnell einmal, wenn man das auch ausprobiert. Also gibt es auch die Studie dazu, die sagen, dass Wikipedia längst nicht die einzige Quelle ist, aber eine, wo es bei Antworten konkret sehr häufig angezogen wird. Aber wie sieht das auf der anderen Seite aus? Kannst du dann die Community noch motivieren, zu schreiben oder gibt es so etwas wie eine Sinnkrise auch bei den Autorinnen und Autoren?
2: Ja, das weiss ich jetzt nicht, ob man das so kann sagen kann, weil es ist generell schwierig, überhaupt Menschen zu motivieren, bei Wikipedia mitzumachen. Ich bin seit Jahren auch dran, mache auch immer mit Kursen. Ich habe auch schon x bekannte Freunde, Kollegen begleitet, motiviert oder und versucht zu motivieren. Und es ist extrem schwierig, auch neue Autorinnen und Autoren zu finden. Und wir laufen in ein systematisches Problem hin. Oder? Wir haben heute 3 Millionen Artikel, oder mehr, so 3,1 Millionen Artikel, oder? Und wir haben eine sinkende Anzahl von Autorinnen und Autoren, oder? Das heisst, es gibt immer mehr Artikel, die müssen nachgeführt werden, aber auch immer weniger Leute, die da bereit sind, die Arbeit zu machen. Oder? Und das führt dann zu einer, das führt zu einer Schere.
1: Ja.
2: Oder? Das heisst, da, je mehr Artikel es gibt, weiss jeder von uns, der einen Blog unterhalten tut, je mehr Artikel in deinem Blog sind, desto grösser ist dein Problem, dass Haufen Sachen nicht mehr stimmen. Oder? Und du bist auch nicht in der Lage, das alles zu checken. Oder? Das
1: gut, ist ich sage, das alles, was älter ist, wieder ein Jahr, da müsst ihr einfach damit leben, dass das das Datum hat. Aber das kann natürlich Wikipedia kann sich nicht so einfach machen. Aber wäre jetzt das nicht, könnte man sagen, eigentlich ein Fall, wo der Jimmy, den wir schon erwähnt haben, jetzt müsste ich sagen, ich tue jetzt das exemplarisch, auch für die Bloggerinnen und Blogger, die ja es genau das gleiche Problem haben, dass also viele Leute weniger die Primärquelle im Internet anschauen, sondern sich mit der KI-Antwort zufrieden geben und die Einschaltquote sinkt ja nicht nur bei Wikipedia, sondern durchs Band, durch einfach im ganzen Internet, auch vielleicht abgesehen von den ganz grossen Plattformen, dass jetzt da der Jimmy Wales müsste sagen, wir müssen da exemplarisch auch für die Welt irgendwie angehen und herausfinden, wie wir das Problem lösen mit dieser KI. Also zum Beispiel eine Möglichkeit wäre ja, auch wenn das nicht einem ursprünglichen Gedanken von Wikipedia entspricht, aber dass da eine Entschädigung fällig wird, wenn nachher ein OpenAI oder ein Google oder sonst ein Unternehmen, ein Anthropic, mit so Sprachmodellen anfängt, Geld zu verdienen, wo eigentlich auf dem Wissen basiert, wo die Wikipedianerinnen und Wikipedianer gratis angeschafft haben.
2: Oh, das ist eine These, ein Modell, das man natürlich diskutiert, oder das steht im Raum. Bei jeder Tagung, wo es um die Frage geht, ist das eine Frage, wo man sich, ja, das ist einfach ein Vorschlag, der diskutiert wird. Natürlich, das wäre eine Idee. Das Problem ist einfach, dass es mit Geld alleine nicht gelöst ist, oder? Weil, wenn die Leute abspringen und die Leute Wikipedia nicht mehr benutzen, dann nützt auch alles Geld von der Welt nichts, das zu ändern. Ich glaube, der Weg muss halt auf eine andere Art laufen. Ich glaube, dass Wikipedia hat einfach 25 Jahre lang extrem Glück gehabt und extrem profitiert, immer das Richtige, die richtige Sache im richtigen Moment, im richtigen Zeitpunkt gemacht und hat können wachsen, oder? Und ich glaube, die Wachstumszeiten, die sind halt vorbei, oder? Quantitativ, aber ich glaube, wir könnten auf der qualitativen Seite könnte man sicher noch einiges machen. Und man könnte sicher noch stärker dafür schauen, dass man sagt, also mal, unsere Zahlen sind aus den gleichen Gründen, wie auch bei den Medienzahlen sinken, sind vielleicht nicht mehr so hoch wie vor einem Jahr oder zwei. Aber unsere Qualität ist die gleiche und es sind immer noch Menschen, die dahinter sind. Und es ist darum auch wert, das zu unterstützen. Oder? Also mein Thema heisst eigentlich, Human, also menschliche Qualität in den Vordergrund stellen, oder? Und vielleicht auch ein bisschen demütig zu werden bei diesen Zahlen, die wir halt mehr oder weniger gratis bekommen haben in den letzten 25 Jahren.
1: Eben, da sind wir ja wieder bei der Kultur eigentlich. Das wäre ein kultureller Shift, kann man sagen, bis jetzt, wo man die KI einfach so braucht, als irgendwie als gleichwertiges. Viele Leute, sagen wir, brauchen das so als gleichwertiges Informationsinstrument und dass man doch den kulturellen Shift anbringen würde, dass man sagt, etwas, was ein Mensch wirklich selber gemacht hat, hat eine andere Bedeutung und einen anderen Wert als so eine KI-Auskunft.
2: Ich glaube, es ist wie mit den sogenannten Qualitätsmedien, oder? Tagi, Zürich Zeitung und so weiter. Wir wissen, wie dass die gemacht werden oder Schweizer Radio. Wir wissen, da sind Menschen, Redaktoren, Korrespondenten und so weiter dahinter und dem begegnet mir mit einer gewissen Wertschätzung.
1: Ja, du, aber nicht alle. Es gibt viele, die sagen, TikTok finde ich genauso geil.
2: Ja, natürlich, aber ich glaube, es wird noch stärker in die Richtung gehen. Ich merke auch, oder, wir haben ein grosses Unbehagen und auch eine Angst gegenüber der KI, die vielleicht auch dann zu einer gewissen Vorsicht führt im Umgang, oder. Also, wie gesagt, ich glaube, jeder, der das schon ausprobiert hat, ist eben auch schon auf die Schnur geflogen und hat einfach realisiert, okay, also irgendein gewisser Prozentsatz ist einfach falsch.
1: Ja, oder? Aber die Leute sind doch einfach faul. Der sagt einer, natürlich, vielleicht stimmt es nicht so genau, aber die KI serviert mir genau die Antwort, die ich gerne hätte. Und wenn ich mir die gleichen Fakten muss von Wikipedia zusammensuchen muss, deren Antwort, die ich haben will, dann muss ich 5-10 Minuten oder eine halbe Stunde selber recherchieren.
2: Also es ist, glaube schon ein Stück weit Realität, dass das nicht mehr gemacht wird, oder? Und ich meine, was ich halt auch sehe, ist, dass in der Schule oder der Uni die Arbeiten heute mit KI geschrieben werden. Wenn ich heute Lehrer wäre an einer Uni, dann würde ich sagen, hör mal, es gibt keine Hausarbeiten mehr, ihr werdet 4 Stunden eingesperrt und nachher schaue ich, was aus unserem Kopf rauskommt und ich einfach keine Hilfsmittel benutzen.
1: Ja.
2: Ich glaube, da muss man, ich bin ein bisschen pessimistisch, oder? Und ich glaube, da muss man wahrscheinlich schon auch einfach der Realität in die Augen schauen.
1: Wir haben noch ein zweites Problem. Das habe ich, als ich zu 25 Jahren Wikipedia ein Gespräch gemacht habe mit einer Kollegin, der Jenny Ebermann, hat sie mir das gesagt, dass eben eigentlich auch die gesellschaftliche Polarisierung ein Problem ist für Wikipedia. Also man probiert neutral zu sein und so, aber das wird ja, ich glaube, bis vor ein paar Jahren hat man das akzeptiert, aber heute kommt Elon Musk und sagt, ihr seid Wokipedia, ist das eine schöne Bezeichnung gewesen. Ihr seid Woke, ihr seid viel zu links. Dann hat er sein Grokipedia, so ein KI-generiertes Gegenstück aus dem Boden gestampft, wo meines Erachtens wahrscheinlich null Relevanz hat. Aber trotzdem, da ist ja nochmal ein zweites Tummelfeld oder ein zweites Spannungsfeld, wo auf eine Art genauso schwierig ist.
2: Also interessanterweise ist einfach, wo der Musk seine Kampagne gemacht hat gegen Wikipedia. In diesem Jahr haben wir in der Schweiz Rekordeinnahmen gehabt, weil nämlich ganz viele Leute das gestunken haben und gesagt haben, das kommt nicht in Frage, wir wollen genau die Wikipedia. Du, ja, ich glaube, das ist ein gesellschaftliches Problem. Das merkt man bei allen Artikeln, wo eben gesellschaftliche Fragen, oder? Also jetzt ist sicher Gaza ist ein grosses Problem, dann nachher Covid, oder wenn ich den Artikel über den Daniele Ganser anschaue, oder dann nachher, oder Russland, Putin und so weiter, dann nachher merke ich schon, also da gibt es schon einfach ganz, ganz grosse Gräben, und dort muss ich einfach sagen, umso wichtiger ist irgendwie, dass die Information einen gewissen Grad von Unabhängigkeit hat, oder? Und eigentlich wäre da die Wikipedia-Grundsätze recht gut, auch zum kontroverse Themen abbilden, indem man einfach sagt, wenn es kontroverse Standpunkte gibt, dann müssen die kontroversen Standpunkte abgebildet werden mit belegbaren belastbare Zeugenaussagen, oder? Das ist natürlich etwas, wo vielleicht ein bisschen eine Illusion ist. Aber ich glaube, wir kommen nicht um das herum, oder? Dass man halt einfach, dass man auf das muss bestehen, oder? Und ich meine, ich persönlich schaue zum Beispiel, dass ich meine Zeit nicht vergeude als Autor, indem ich mich bei diesen Themen, wo die Leute eben, wo quasi am meisten Diskussionen sitzen, die muss ich mir nicht profilieren, oder? Ich tue über Sachen schreiben, wo ich weiss, da gibt es jetzt keine grosse Polemik drumherum, weil für das habe ich Zeit auch nicht, oder?
1: Aber kann man es positiv sagen, dass trotzdem, auch wenn es diese Polarisierung gibt, Wikipedia doch immer noch ein Wert ist, der für breite Geschichte von der Gesellschaft etwas gilt, und man streitet sich zwar über die Ausrichtung vom Artikel, aber man geht immer noch auf Wikipedia und probiert sich dort das auszufechten, und es ist nicht so, dass ein Teil von der Gesellschaft sich einfach verabschiedet, wie sie sich von den Legacy-Media oder so verabschiedet hat.
2: Ja, das hoffe ich neu mit durch natürlich auch, oder? Also ich glaube schon, dass es bei vielen, auch bei grossen kontroversen Themen, einfach es braucht ein Faktengerüst, oder? Wenn wir irgendwie den Ukraine-Krieg nehmen, ich möchte gerne wissen, wie hat das eigentlich angefangen, oder was ist wann, wie passiert, da glaube ich, da ist Wikipedia unerreicht, und ich muss auch sagen, egal wie du denkst, es gibt einfach ein Datum, wo Russland seine Invasion angefangen hat, oder? Und es gibt Sachen, das Gleiche, ich meine, morgen ist der berühmte 7. Oktober mit dem Massaker von der Hamas, oder? Und das sind einfach Fakten, wo man einmal muss auch glaubwürdig darstellen, und zwar mit Quellen, die eben funktionieren. Und ich glaube, da besteht immer ein Bedarf, egal von welcher Seite her, dass man das anschaut, oder? Weil, das sind einfach, ja, das ist sozusagen das Gerüst auch von unserer Gesellschaft, dass wir gewisse geschichtliche, historische Fakten haben, wo wir brauchen, um überhaupt können diskutieren. Nachher kann man dann schon diskutieren, aber muss man zuerst einfach die Basic Facts muss man einfach auf den Tisch legen, und das macht Wikipedia.
1: Wir haben unsere Zeit fast schon oder schon ganz aufgebraucht. Nur noch ganz eine kurze Frage an dich. Wikipedia, hast du denn sonst noch irgendein anderes Plänchen vor dir, ein Projekt im Auge, noch etwas ganz anderes, ein Neuland, das du dich in deinem Leben noch nie mit beschäftigt hast, wo dich aber reizen
2: würde? Ja, ich habe vor ein paar Jahren, es ist nicht neu, ich habe vor ein paar Jahren etwas angefangen, das ich im Gymnasium intensiv getrieben habe. Ich habe wieder intensiver angefangen, Musik zu machen. Ich wollte eigentlich Keyboard lehren, oder mit all diesen Automatiken, und dann bin ich zu Winti in die Schule gegangen, und dann der Lehrer gesagt, ja, du, vergiss das, du musst einfach lernen, die Akkorde spielen, oder? Und das ist jetzt eigentlich für mich so ein bisschen das Gegenprogramm, mehr Musik machen, sicher auch eben mit dem Piano oder mit Orgeln oder mit meiner Querflöte, das wieder vorzunehmen, vielleicht wieder auch mehr zu singen. Das ist sozusagen jetzt eine Art Projekt für die nächsten paar Jahre.
1: Dominik Landwehr, ganz herzlichen Dank.
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Das Leben lügt ja seit dem ersten Mal, wo du das Licht gesehen hast, oder? Das Leben lügt ja nach all diesen Jahren, wo du im Spiegel gesehen hast, oder?

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3: Ja, schönen guten Abend an euch hier beim Radio Stadtfilter. Ich bin Betty und ich werde euch heute in der Violetten Welle einige gesellschaftsrelevanten feministischen Themen näher bringen. Und zwischendrin gibt es natürlich Musik und zum Abschluss meine Veranstaltungsempfehlung in der Agenda für die nächsten Wochen. Porträt. Ja, wir beginnen mit dem Porträt und da werde ich euch heute über den International Care Day, den Internationalen Care-Tag, mehr erzählen. Der findet nämlich am 29. Oktober statt. Meine Quellen für den Beitrag waren Webseiten von der Großmütterrevolution, von Wirtschaft ist Care, von der UNO, von Caring Economy und von Ökonomie Feminist. Der Beitrag bezieht auch wieder mal Statistiken mit ein und die sind halt praktisch alle im binären Geschlechtersystem durchgeführt worden. Also werde ich zum Teil nur von Frauen reden statt von Finders, also Frauen, intergeschlechtliche, transgender, non-binäre und agender Personen. Genau, die werden halt leider nach wie vor nicht separat erfasst in den meisten Statistiken, genau. Jetzt jedenfalls, am 29. Oktober ist der Internationale Care-Tag. Ein Tag, der sich um was dreht, wo eigentlich selbstverständlich sein soll, nämlich um das Kümmern. Um Pflege und Betreuung von Kindern und älteren Menschen, ums Kochen, Waschen, Putzen, um all die Arbeit, die dafür sorgt, dass unser Alltag funktioniert. Aber warum gibt es überhaupt so einen internationalen Care-Tag? Schauen wir da mal kurz zurück. Im August 2023 beschloss die Generalversammlung der Vereinten Nationen, den 29. Oktober zum Internationalen Tag der Care- und Unterstützungsarbeit zu erklären. Die Entscheidung ist mit einer Resolution erfolgt, die von den Mitgliedstaaten der UNO verabschiedet worden ist. Und dieser neue internationale Gedenktag quasi soll jedes Jahr am 29. Oktober begangen werden. Angesprochen sind dabei aber nicht nur Regierungen, sondern auch das UNO-System selbst, die Zivilgesellschaft, aber eigentlich auch Unternehmen, die Wissenschaft und die Öffentlichkeit sollen sich beteiligen. Der Beschluss für diesen Tag war ein Schritt für mehr Gleichgeschlechtergerechtigkeit und für nachhaltige Gesellschaften. Denn die UNO stellt ausdrücklich fest, Frauen und Mädchen tragen weltweit einen überproportional großen Teil der unbezahlten Sorge- und Hausarbeit. Und genau das hat Folgen. Die unbezahlte Care-Arbeit kann Personen nämlich daran hindern, wirtschaftlich unabhängiger zu werden. Sie kann ihre Möglichkeiten auf dem Arbeitsmarkt einschränken und bestehende Ungleichheiten verstärken. Deshalb geht es beim Internationalen Care-Tag nicht einfach darum, einmal im Jahr Danke zu sagen, sondern es geht um politische Veränderung, um bessere Rahmenbedingungen, um Investitionen in die Care-Wirtschaft und darum, Care-Arbeit gerechter zu verteilen. Sima Bahus, die damalige Exekutivdirektorin von UN Women, bezeichnete die Entscheidung als wichtigen Meilenstein. Der Meilenstein spiegelt die allgemeine Anerkennung der entscheidenden Rolle wider, die bezahlte und unbezahlte Pflege und Hausarbeit für das Wohlergehen der Gesellschaften, gestärkte Volkswirtschaften und Entwicklung spielen, hat sie damals gesagt. Die UNO-Resolution erkennt Care-Arbeit ausdrücklich als wertvolle Arbeit an und sie anerkennt auch die Menschen, die die Care-Arbeit leisten, als unverzichtbare Arbeitskräfte an. Gleichzeitig fordert sie, ungerechte Bedingungen bei bezahlter und unbezahlter Care- und Hausarbeit zu verändern. Und es geht also um mehr als Anerkennung, es geht um konkrete Rahmenbedingungen, die Finders wirtschaftliche Eigenständigkeit ermöglichen. Es geht ums Wohlergehen der Menschen, die Care-Arbeit leisten, genauso wie ums Wohlergehen der Menschen, die die Care-Arbeit erhalten, empfangen. An der Umsetzung dieser Resolution sollten sich eigentlich, oder von diesem Tag, von dem International Care Day, sollen sich viele verschiedene Gruppen beteiligen, Organisationen von Arbeitnehmenden und Arbeitgebenden, Frauen und Gemeinschaftsorganisationen, feministische Gruppen, Jugendorganisationen und weitere gesellschaftliche Akteurinnen. Auch Menschenrechtsfragen spielen in dem Zusammenhang und an dem Tag eine wichtige Rolle. Der UNO-Hochkommissar für Menschenrechte betonte bei der Lancierung quasi oder in der Inkraftsetzung von dieser Resolution die Bedeutung von Unterstützung und Pflegesystemen, die auf Menschenrechten beruhen, geschlechtergerecht sind und die Bedürfnisse von Menschen mit Behinderungen und älteren Menschen berücksichtigen. Das ist eben Menschenrechte. Er bezeichnete den Internationalen Care-Tag als wichtigen Schritt auf dem Weg zu solchen Systemen und auch die internationale Arbeitsorganisation ILO begrüßte die Einrichtung des Care-Tags. Ihr Generaldirektor hat gesagt, ohne die Menschen, die Care-Arbeit leisten, würden nicht nur unsere Gesellschaften und Volkswirtschaften leiden, sondern auch ein Teil unserer Menschlichkeit wird verloren gehen. Er hat darum auch betont, dass es nicht nur um den gerechten Zugang zu guter Care geht, sondern es geht auch um die guten Arbeitsbedingungen für diejenigen, die Care leisten. Und an diesem International Care Day soll wie beides sichtbar werden, das Recht auf gute Unterstützung und Pflege und die Rechte der Menschen, die diese Arbeit eben leisten. Und damit sind wir bei der Frage eigentlich auch erstmal grundlegend, was ist denn eigentlich Care? Care bedeutet Sorgfalt, Fürsorge, Schutz, Pflege, Betreuung, Obhut und Versorgung. Oder ganz einfach gesagt, wie ich anfangs auch gesagt habe, sich kümmern. Care-Arbeit hat viele verschiedene Formen. Da ist die direkte Betreuung und Pflege, zum Beispiel ein Baby füttern oder einen kranken Menschen pflegen. Und dann gibt es so eher die indirekte Care-Arbeit, Kochen, Putzen, Waschen und vieles mehr. Und ein Teil von dieser Arbeit wird bezahlt. Dazu gehören zum Beispiel Pflegefachpersonen, Lehrpersonen, ÄrztInnen und andere Menschen, die personenbezogene Dienstleistungen anbieten. Auch Hausangestellte gehören dazu, sie leisten direkte oder indirekte Care bei den Haushalten. Aber sehr viel Care-Arbeit wird unbezahlt geleistet und genau da beginnt quasi das Problem, weil die unbezahlte Care-Arbeit oft gar nicht als Arbeit wahrgenommen wird. Dabei ist sie's. Auch unbezahlte Arbeit ist Care-Arbeit ist Arbeit und damit ein wichtiger Teil von der Arbeitswelt. Wenn wir auf die Verteilung schauen zwischen Frauen und Männern, weltweit leisten Frauen 76,2% der gesamten unbezahlten Betreuungs- und Pflegearbeit. Sie wenden damit über dreimal mehr Zeit dafür auf als Männer. Und auch in der Schweiz ist der Unterschied deutlich. Rund 85% der Arbeitszeit, wo Frauen ihr ganzes Leben hinweg leisten, verbringen sie mit Sorgen und Versorgen. 85%. Gleichzeitig gibt es eine große Einkommenslücke. Rund 100 Milliarden Franken beträgt diese Einkommenslücke in der Schweiz für die Frauen. Also verdienen quasi Frauen im Laufe ihres Lebens weniger als Männer. Und das, obwohl sie ungefähr gleich viel arbeiten wie die Männer. Nur werden sie eben für ihre Arbeit schlechter bezahlt oder gerade gar nicht. Das ist ein wichtiger Punkt. Es geht also nämlich gar nicht einfach darum, dass Frauen weniger arbeiten würden. Also arbeiten würden. Sie arbeiten viel, aber ein großer Teil von der Arbeit wird eben schlecht bezahlt oder gar nicht bezahlt. Und eben per se dann schon mal gar nicht als Arbeit anerkannt, weil es keine Lohnarbeit ist. Und dass man vor Augen führt, dass Frauen sehr, sehr viel arbeiten, sind wir bei einer anderen Frage, nämlich wie groß ist denn eigentlich dieser Anteil von der Care-Arbeit im Verhältnis zur sonstigen Wirtschaft oder zur gesamten Wirtschaft? Und die Antwort ist recht überraschend, weil sie auch vielleicht noch ein bisschen weiter, sie ist recht überraschend. Ökonomie Feminist kommt nämlich anhand von Auswertung von den Statistiken vom Bundesamt für Statistik zum Schluss, dass rund 74% der Anteil der Sorge- und Versorgungswirtschaft an der gesamten Wirtschaftsleistung quasi ist, wenn bezahlte und eben auch die unbezahlte Arbeit zusammengerechnet werden. 74%. Von unserer Gesamtarbeitsleistung quasi, oder? Wenn wir jetzt bezahlt und unbezahlt gar nicht werten, sondern einfach Arbeitsleistung, die im Land hier erbracht wird. 74% davon sind Sorge- und Versorgungswirtschaft. Also Pflege, Bildung, aber auch Gastronomie, Detailhandel, genau, wo es ums Versorgen und Umsorgen von Menschen geht. Das bedeutet, was wir eigentlich normalerweise so als Wirtschaft bezeichnen oder woran wir eigentlich denken, irgendwie, wenn Wirtschaft irgendwo steht, ist eigentlich nur der kleinere Teil, also diesen ganzen Finanzdienstleistungen, industrielle Produktion, landwirtschaftliche Wirtschaft, genau, der Landwirtschaftssektor und so weiter, genau. Das ist eigentlich wieder viel kleinere Teil und diese Sorge- und Versorgungsarbeit ist eigentlich der gigantisch größere Bereich. Und Ökonomiefeminist sprechen deshalb auch vom vierten und größten Wirtschaftssektor. Und die Perspektive eigentlich auch darauf ist ein wichtiger Bestandteil von der feministischen Ökonomie. Die feministische Ökonomie beschäftigt sich seit der Frauenbewegung der 1970er Jahre, nämlich mit der Frage, welche Arbeit in unserer Wirtschaft überhaupt sichtbar ist. Das ist ja klar. Wer wird gezählt? Welche Arbeit wird statistisch erfasst? Wer leistet die Arbeit? Unter welchen Bedingungen? Wie wird sie bezahlt? Wird sie überhaupt bezahlt? Taucht die unbezahlte Arbeit überhaupt auf irgendwo in Erfassung? Und was passiert eben mit der Arbeit, die nicht bezahlt wird? Aber auch eine weitere wichtige Frage ist, welche Bedeutung hat denn Care für die gesamte Wirtschaft, für uns als Gesellschaft? Weil ohne Care funktioniert ja auch die sogenannte normale Wirtschaft nicht. Menschen müssen versorgt werden, Kinder müssen betreut werden, erzogen werden, unterrichtet, ausgebildet werden, kranke Menschen müssen gepflegt und versorgt werden. Wir müssen alle essen, schlafen, wohnen, wir müssen unseren Alltag organisieren können und alles das braucht Arbeit von uns selbst, von anderen und diese Arbeit braucht vor allem eins, Zeit. Und genau da unterscheidet sich eben auch die Care-Arbeit von vielen anderen Formen wirtschaftlicher Produktion quasi. Autos können immer schneller produziert werden, aber Menschen können nicht immer schneller gepflegt werden und Kinder können nicht einfach immer schneller ins Bett gebracht werden oder Erwachsene gezogen werden. Wenn solche Tätigkeiten beschleunigt werden, leidet die Arbeitsqualität, also für die Qualität für die Person, die die Care erhält und auch die Arbeitsbedingungen für die Personen, die sie geben, drunter, egal ob bezahlt oder unbezahlt. Die Ökonomin Mascha Matörin hat diese Besonderheit beschrieben. Sie arbeitet schon sehr lange zu diesem Themenbereich, genau, und sie spricht eben von einer eigenen ökonomischen Logik der Sorge- und Versorgungsarbeit. Es geht um Arbeit, die personenbezogen ist, die haushaltsnah ist und die Zeit braucht. Und das macht eben einen großen Unterschied. Ein Mensch ist kein Produkt, wo einfach schneller hergestellt werden kann. Gleichzeitig wächst aber auch der Bedarf an Care. Weltweit steigt die Nachfrage nach Kinderbetreuung und nach Unterstützung für ältere Menschen. Care-Wirtschaft wird deshalb weiter wachsen und damit entstehen auch viele neue Arbeitsplätze, aber gleichzeitig sind die Arbeitsbedingungen in diesem Bereich oft schwierig. Niedrige Löhne oder ganz fehlende Bezahlung, fehlende Sozialleistung, fehlender arbeitsrechtlicher Schutz und auch die körperliche und psychische Belastung ist hoch. Care-Arbeit zu machen ist also nicht automatisch eine gute Arbeit oder eine gute Arbeitsstelle, nur weil sie für andere Menschen wichtig ist. Auch die Menschen, die Care-Arbeit leisten, brauchen gute Arbeitsbedingungen und Schutz. Drum braucht es eben auch Veränderung auf mehreren Ebenen. Es geht darum, wie Care-Dienstleistungen organisiert und angeboten werden. Es geht darum, unter welchen Arbeitsbedingungen Care-Arbeit geleistet wird. Die UNO fordert deshalb Investitionen in stabile und widerstandsfähige Care- und Unterstützungssysteme. Sie sollen geschlechtergerecht sein, haben wir ja vorhin auch nochmal gehört, eben weltweit wenden Frauen dreimal so viel Zeit auf für diese Sorgearbeit, wie es Männer tun. Also sie soll geschlechtergerecht sein und die unterschiedlichen Bedürfnisse von Menschen berücksichtigen. Unbezahlte Care-Arbeit soll anerkannt werden, reduziert werden, aufgewertet und gerechter verteilt werden. Und auch die bezahlte Care-Arbeit soll als das anerkannt werden, wer sie ist, nämlich unverzichtbare Arbeit. Care wird halt immer noch sehr stark mit Frauen verbunden und genau das hat Folgen in der Abwertung quasi. Frauen leisten besonders viel unbezahlte Arbeit. Sie arbeiten besonders häufig in Bereichen der Sorge- und Versorgungswirtschaft, wo schlecht bezahlt sind. Und deshalb soll die Organisation von Sorge- und Versorgungsarbeit eine zentrale wirtschafts- und gesellschaftspolitische Frage sein. Es ist wichtig, weil es geht nicht nur darum, wer den Abwasch daheim macht, also vielleicht auch bei jedem Einzelnen, aber im Großen geht es um die Frage, wie unsere Gesellschaft denn ihre Versorgung organisiert. Wer hat Zeit dafür? Wer gibt Zeit dafür? Wer bringt Geld und Verantwortung dafür auf? Und Care-Arbeit trägt wesentlich zu unserem Wohlstand und Wohlbefinden und Lebensstandard bei. Das müssen wir uns immer auch wieder vor Augen führen. Es betrifft uns wirklich alle, denn alle Menschen brauchen Care. Wir werden geboren, wir müssen ernährt und großgezogen werden. Wir brauchen Kleidung, Nahrung. Irgendwann brauchen viele oder die meisten Menschen Pflege oder Unterstützung. Care ist also gar keine zusätzliche Leistung, sondern Care ist eine Grundlage von unserem Leben und damit auch eine Grundlage von unserer Gesellschaft und von unserer Wirtschaft. Und wer trägt die Kosten dafür? Wer hat die Zeit? Hoheit, die Macht über Zeit, die Verfügbarkeit. Wer wird für die Arbeit bezahlt und wer arbeitet unbezahlt? Das sind zentrale Fragen der feministischen Ökonomie. Es gibt aber leider keine einfachen Antworten drauf. Am Internationalen Care-Tag geht es darum, primär erstmal Care-Arbeit überhaupt sichtbar zu machen, als Arbeit, als Grundlage unserer Gesellschaft, als unverzichtbar. Es geht darum, anzuerkennen, wie wichtig diese Arbeit für unsere Gesellschaft ist. Es geht darum, die Bedingungen zu verändern, unter denen Care geleistet wird. Weil hinter dem Wort Care steht was sehr Konkretes, sich kümmern um Kinder, um kranke und ältere Menschen, um Menschen, die Unterstützung brauchen, um unseren Alltag und letztlich darum, dass die Gesellschaft hier überhaupt funktioniert. Care ist kein Randthema, sie ist ein zentraler Teil von unserer Wirtschaft und unserer Lebensgrundlage und ohne Care steht alles still. Drum rufen auch die feministischen Streikkollektive der Schweiz zusammen mit Gewerkschaften, Parteien und anderen Organisationen zum Care-Streik 2027 auf, weil sich endlich was tun muss und weil endlich da mal gesehen werden muss, was Care-Arbeit bedeutet. Und ich werde in den folgenden Monaten in der Violetten Welle das Thema Care-Arbeit drum immer wieder einbringen und euch auch zum Care-Streik 2027 auf dem Laufenden halten. Und wenn du jetzt schon konkret dich für bessere Arbeitsbedingungen einsetzen willst, vielleicht auch direkt an deinem Arbeitsplatz oder in deiner Branche, und wenn du wissen willst, welche Möglichkeiten du dafür hast, dann kannst du am 29. Oktober um 19 Uhr zum Workshop kommen. Unter dem Titel How to Arbeitskampf wird die Arbeitsgemeinschaft Arbeitskämpfe vom Feministischen Streikkollektiv Zürich den anbieten in Zusammenarbeit

Themenschwerpunkt und Diskussion. So, jetzt geht's weiter hier mit dem Themenschwerpunkt. Und zwar rede ich heute über Alleinerziehende in der Schweiz zwischen Erwerbsarbeit, Care und Armutsrisiko. Der Beitrag von mir wäre eigentlich schon in der September-Sendung gekommen, aber da war ich leider krank. Darum hole ich es heute nach. Meine Quellen für den Beitrag waren der Beitragartikel unter Beschäftigung, Armut und Care-Arbeit im Blog von der FH Bern Soziale Arbeit, der Beitrag Der Teufelskreis von Alleinerziehenden bei Caritas Schweiz und die Studie von der Uni Bern Alleinerziehende und Armut in der Schweiz im Auftrag von der Caritas Schweiz. Statistiken und Forschung, ja, sind häufig noch eben auf das binäre Geschlechtersystem ausgerichtet. Drum werde ich wieder häufig von Frauen sprechen statt von Fintas, also von Frauen in der geschlechtlichen, non-binären, Transgender- und Agender-Person. Obwohl natürlich auf diese ganzen Personengruppen die beschriebenen Situationen auch zutreffen können und sie dann wahrscheinlich noch stärker betreffen aufgrund von intersektionaler Diskriminierung. So, behaltet das mal im Hinterkopf, genau, zu den Themen. Aber jetzt eben dazu, zum Thema Alleinerziehend oder Situation, Armutsrisiko von Alleinerziehenden in der Schweiz. Ja, wer arbeitet, kann trotzdem arm sein. Das klingt für viele paradox, vor allen Dingen vielleicht für Bürgerliche. Genau, aber es ist nun mal eine Realität und genau das eigentlich zeigt auch eine Untersuchung zur sogenannten Unterbeschäftigung in der Schweiz. Unterbeschäftigt sind Menschen, die zwar arbeiten, aber gern mehr arbeiten würden und dieses zusätzliche Arbeitspensum aber nicht erreichen können. Sie sind erwerbstätig und tauchen in keiner Arbeitslosenstatistik auf und trotzdem leiden sie oftmals unter einem erheblichen Armutsrisiko. Rund eine Viertelmillion Erwerbstätige in der Schweiz sind unterbeschäftigt, also würden eigentlich gern mehr arbeiten, als sie können oder aktuell tun. Genau, und Frauen sind da deutlich häufiger betroffen als Männern. Männer sind so 3% ungefähr von diesen 250.000. Und Frauen, also nein, von den Männern in der Schweiz sind ungefähr 3% unterbeschäftigt. Sorry, jetzt hatte ich gerade ihren Knopf. Genau, und von den Frauen sind es etwa 8%, die sich als unterbeschäftigt qualifizieren würden oder deklarieren würden. Und bei Frauen mit Kindern steigt dieser Anteil sogar über 10%. Also Frauen mit Kindern, 10% von denen würden eigentlich gern mehr Erwerbslohnarbeit leisten, als sie können. Genau. Und das ist schon auffällig. Also 3% bei den Männern gegenüber 10% bei Müttern. Und ja, das hat natürlich viel mit der unbezahlten Care-Arbeit zu tun, also mit all der Arbeit, die anfällt, damit der Alltag funktioniert. Kinder betreuen, kochen, putzen, einkaufen, Arzttermine organisieren, Hausaufgaben begleiten und natürlich auch das ganze Zeug im Kopf behalten. Und diese Arbeit wird eben sehr häufig von Finders übernommen. Und wenn Kinder da sind, reduzieren deshalb viele Finders bzw. Mütter ihre Erwerbsarbeit. Und das kann manchmal so eine vorübergehende Lösung sein, aber häufig wird es eben auch schwierig, später wieder auf das ursprüngliche Pensum zurückzukehren. Und das hat langfristige Folgen, nämlich weniger Einkommen, geringere Sozialversicherungsbeiträge und damit auch eine schlechtere Altersvorsorge. In einer Paarbeziehung kann daraus eine finanzielle Abhängigkeit entstehen und wenn es zu einer Trennung oder Scheidung kommt, kann diese Abhängigkeit zum Armutsrisiko werden. Und damit sind wir wie bei der Situation von Einelternfamilien. Hier konzentrieren sich viele von diesen Problemen. In der Schweiz hat sich die Zahl der alleinerziehenden Haushalte seit 1970 verdoppelt und in knapp 86% von den Einelternfamilien leben die Kinder bei der Mutter. Wenn wir also über Alleinerziehende sprechen, sprechen wir sehr häufig über Mütter. Das kann wiederum für alleinerziehende Väter nochmal zu anderen Hürden führen, nämlich dass ihre herausfordernden Situationen oder Sorgen, wie wenig anerkannt werden oder akzeptiert werden, weil wir als Gesellschaft irgendwie noch gar nicht so weit sind,
diese Väter auch als in Einelternfamilien oder als alleinerziehend zu erfassen. Sie sind ja auch nur 14%, aber nichtsdestotrotz eben alleinerziehend können wie alle sein. Genau, aber die Mehrheit sind nach wie vor Mütter aktuell. Jedenfalls, diese alleinerziehenden Menschen arbeiten jetzt hier in meinem Setting für diesen Beitrag, oder? Und viele von ihnen arbeiten sogar unter schwierigen Bedingungen. Einerseits, was die unbezahlte Care-Arbeit betrifft, hat natürlich auch einen Einfluss drauf, aber es geht jetzt auch um die bezahlte Arbeit, die Lohnarbeit, die diese Menschen erledigen und trotzdem ihnen dann häufig das Geld nicht reicht. Eine Studie von der Uni Bern im Auftrag von der Caritas Schweiz kommt eben auf eine Armutsquote von 16,5% bei Alleinerziehenden. Und damit sind Einelternfamilien viermal häufiger von Armut betroffen als Zweielternfamilien mit zwei Kindern. Viele Alleinerziehende sind also arm, obwohl sie in Erwerbsarbeit nachgehen. Das Problem ist deshalb nicht einfach, die arbeiten zu wenig, sondern viele arbeiten in Berufen, die schlecht bezahlt sind. Detailhandel, Gastgewerbe, Pflege, Kinderbetreuung. Wir erinnern uns eben, viele von den Einelternfamilien sind Mütter. Und das sind typische Branchen, in denen mehrheitlich Finders, Frauen beschäftigt sind, genau. Und dann sind es aber dummerweise auch noch Branchen, wo die Arbeitszeiten häufig unregelmäßig sind und von den Beschäftigten verlangt wird, flexibel zu sein. Zusätzliche Einsätze übernehmen, Abendsarbeiten, kurzfristig einspringen, das für einen alleinerziehenden Elternteil eigentlich nur begrenzt möglich. Eine Frau, die für diese Studie von der Uni Bern interviewt wurde, beschreibt so: Ich arbeite 80% und dreimal im Abendverkauf, genau wie die, die zu 100% arbeiten und mehr verdienen. Wenn jemand ausfällt, muss ich öfters in den Abendverkauf. Nein sagen kann ich nicht, ich muss flexibel sein, trotz Kind. Ja, nein sagen kann ich nicht. In dem Satz steckt wie ein grundlegender Widerspruch. Der Arbeitsmarkt möchte zeitliche Flexibilität und die Betreuung von dem Kind verlangt dir aber Verlässlichkeit. Wer allein für ein Kind verantwortlich ist, kann halt einfach jede zusätzliche Schicht übernehmen. Obwohl man vielleicht auf das Geld angewiesen ist. Geht aber nicht. Und dann kommt dazu ja noch die Kinderbetreuung. In der Zeit, wo man der Lohnarbeit nachgeht. Die Kinderbetreuung muss ja nicht nur verfügbar sein, sondern auch bezahlbar. Sonst keine zusätzliche Erwerbsarbeit, finanziell praktisch nichts, also wenig bringen. Eine andere Befragte in der Studie hat gesagt, ja, es ist halt nachher auch wieder mit Kosten verbunden und ja, nachher wäre ich fast eigentlich Arbeit gegangen, um nachher nur die Kita bezahlen zu können. Ja, mehr arbeiten, um die Betreuung bezahlen zu können, mehr Geld für die Betreuungskosten aufgeben müssen, um auf ein existenzsicherndes Einkommen zu kommen. Das kann auch zu einem Teufelskreis werden. Und wenn dann mal die Betreuung organisiert ist und finanziert werden kann, bleibt wenig Spielraum für Unvorhergesehenes. Ein krankes Kind, Überstunden, zusätzliche Arbeitsschicht und der sorgfältig geplante Alltag gerät aus dem Gleichgewicht. Eine alleinerziehende Mutter erzählt in der Studie, egal wie groß der Druck ist, ich muss den Computer immer zu einer bestimmten Zeit abschalten, damit ich den Kleinen von der Kita abholen kann. Sie beschreibt, wie schwierig es ist, berufliche Anforderungen und Kinderbetreuung miteinander zu vereinen. Und sie sagt, putzen, kochen, das Kind betreuen, das war ja wie ein zweiter Job. Und wenn dann das Kind krank wird, gibt es häufig niemanden, der kurzfristig einspannen kann. Hier zeigt sich die Bedeutung von den sozialen Netzwerken. Also ich meine echte soziale Netzwerke, nicht die im digitalen. Großeltern, die am besten nicht mehr selber berufstätig sind, FreundInnen, NachbarInnen und andere Beziehungspersonen können im Alltag ganz konkret entlasten. Doch nicht alle Alleinerziehende haben so ein Netz. Manche leben weit entfernt von ihrer Familie. Nach einer Trennung müssen möglicherweise Kontakte wieder neu aufgebaut werden. Und wer ständig unter Zeit- und Gelddruck steht, hat ja auch oft wenig Kraft für sowas. Fehlt so ein Netz, steigt aber der Druck auf die einzelne Person und da kommen wir zu einer weiteren Spirale. Zu wenig unterstützende Netzwerke, damit zu wenig Zeit, überhaupt solche Netzwerke zu pflegen, aufzubauen. Darum weiterhin selbst die ganze Betreuung stemmen müssen, kaum Zeit und Energie für Kontaktpflege und Aufbau. Also ja, da beißt sich irgendwie die Katze in den Schwanz. Und das zeigt auch die Geschichte von Clara, wie
zu viele Faktoren zusammenkommen können. Also Clara, fiktiver Name jetzt mal, ist 52, als sie da an diesem Interview teilnimmt. Sie hat studiert und wird vor 9 Jahren unerwartet schwanger. Sie ist alleinerziehend geblieben und arbeitet jetzt als Haushaltshilfe und ist auf Sozialhilfe angewiesen. Sie versucht, ihre finanzielle Situation wieder zu verbessern, aber die vergangenen Jahre waren geprägt von Arbeitslosigkeit, fehlende Kinderbetreuung und finanzieller Unsicherheit. Und dann kam noch eine schwere Erkrankung hinzu. Sie ist trotzdem weiter zu Vorstellungsgesprächen gegangen, sogar kurz vor ihrer Krebsbestrahlung, immer noch. Und als Arbeitgeber dann aber von ihrer Erkrankung erfahren, kam es nicht zu einer Anstellung. Sie merkt die Teuerung, vor allem bei den Lebensmitteln, Krankenkassen, Prämien. Wenn das Budget bereits knapp ist, können steigende Preise nicht mehr einfach irgendwo eingespart werden. Und an ihrem Beispiel wird eben auch deutlich, dass Armut selten nur eine Ursache hat. Eine schwierige berufliche Situation kommt zusammen mit fehlender Kinderbetreuung. Dazu kommen vielleicht gesundheitliche Probleme, hohe Wohnkosten oder zu tiefe Alimente. Für Alleinerziehende bedeutet das, es gibt kaum finanzielle oder zeitliche Puffer. Und diese dauerhafte Unsicherheit belastet halt auch die Gesundheit. Die Interviews von der Studie in der Uni Bern zeigen, wie sehr Zeitnot, finanzielle Sorgen unter die Verantwortung für Kinder an die Substanz gehen können. Eine der befragten Mütter sagt, keine Kraft mehr zu haben, das ist meine größte Angst. Denn wenn ich kippe, dann kippt alles. Und der Satz macht deutlich, wie verletzlich so eine ganze Situation, so ein System sein kann. Wenn die alleinerziehende Person ausfällt, ist nicht nur ihre eigene Existenz gefährdet, sondern auch die Versorgung der Kinder. Hinzu kommt ständig schlechtes Gewissen, nicht genug Zeit für das Kind, nicht genug Energie für den Haushalt, nicht genug Fokus auf den Beruf, kaum Zeit für sich selber. Und vielleicht müssen wir gerade aber an diesem Punkt auch die Perspektive ändern. Das Problem ist ja nicht, dass Alleinerziehende sich noch besser organisieren müssen. Viele organisieren ja den ganzen Tag, jeden Tag ihres Lebens unter enormem Druck. Sondern die Frage ist, welche gesellschaftlichen Bedingungen brauchen denn die Einelternfamilien, damit sie nicht ständig am Limit leben müssen, zeitlich, gesundheitlich, finanziell. So eine erste Antwort betrifft sicher mal die Arbeitswelt. Erwerbsarbeit muss mit Care-Verpflichtungen vereinbar sein. Teilzeit darf nicht automatisch mit schlechteren beruflichen Chancen verbunden sein. Noch besser wäre aus feministischer Position eine deutliche Reduktion der gesetzlichen Höchstwochenarbeitszeiten bei gleichbleibendem Lohn. Auch Beratungsangebote, etwa beim RAF, bei den Sozialdiensten, müssen die besonderen Bedingungen von Menschen mit Betreuungspflichten berücksichtigen. Auch Menschen mit kleinem Arbeitspensum brauchen Zugang zu Sozialversicherung und Weiterbildung. Es braucht also nicht einfach mehr Arbeit, es braucht existenzsichernde Arbeit, die auch zum Leben und der Situation passt. Die zweite zentrale Voraussetzung drum ist auch eine gute Kinderbetreuung. Das muss etwas Hand in Hand gehen. Sie soll qualitativ gut, flexibel und bezahlbar sein, und zwar für Kinder aller Andersgruppen und nicht nur in den Städten. Für Alleinerziehende kann eine verlässliche Betreuung darüber entscheiden, ob eine Stelle überhaupt angenommen und behalten werden kann. Es braucht Entlastung auch dann, wenn was Unvorhergesehenes passiert, besonders in belastenden Situationen oder wenn ein Kind krank wird. Dazu möchte ich ergänzen, dass natürlich auch wichtig ist, dass die Anstellungsbedingungen für die Person, die diese familienergänzende Betreuung leisten, nicht schlechter, sondern besser werden müssen. Drittens geht es um eine finanzielle Absicherung. Alimente müssen zuverlässig funktionieren. Was aber je nach Verhältnis mit der Alimenten schuldenden Person ja gar nicht so einfach ist. Die Studie von der Uni Bern fordert darum auch eine bessere Harmonisierung von der Alimentenhilfe, weil Alleinerziehende je nach Kanton unterschiedlich stark unterstützt werden. Vor allem, wenn ein Elternteil die Alimentenpflicht nicht erfüllt. Auch Schuldenberatung muss leichter zugänglich gemacht sein. Viertens, Sozialhilfe darf nicht mit Scham verbunden sein. Wer Unterstützung braucht, hat nicht versagt. Darum sollte aus meiner Sicht und auch der von Fachverbänden und sozialen Organisationen die Notwendigkeit, Sozialhilfe zu brauchen, auch keinen negativen Einfluss auf den Aufenthaltsstatus von Menschen haben hier in der Schweiz. Die bundesweite Einführung von Familienergänzungsleistungen, wie es manche Kantone schon kennen, wäre meiner Meinung nach ebenfalls ein sehr guter Hebel. Working Poor Familien gezielt finanziell individuell unterstützen, damit sie eine Erwerbsarbeit aufrecht erhalten können,
ihre Wohnsituation sicher finanzieren können und sich nicht verschulden müssen. Dabei sollte aber dringend die Altersstufe erhöht werden, denn auch wenn das jüngste Kind eingeschult wird, ist ja kaum irgendwie ein halber Tag Zeit für Lohnarbeit geworden. Es braucht auch niedrigschwellige Beratungsstellen, Vernetzungsangebote, eine umfassende Familienbegleitung, gerade in besonders sensiblen Phasen, nach einer Geburt zum Beispiel oder nach einer Trennung. Da kann die Unterstützung am Anfang schon entscheidend sein. Auch soziale Netzwerke habe ich ja vorhin erwähnt und sie sollten auch stärker als Teil von der Unterstützung verstanden werden. Ein gutes Netzwerk ist keine Nebensache. Es kann konkret dabei helfen, Betreuung und Erwerbsarbeit miteinander zu vereinbaren. Das aufzubauen und zu pflegen braucht aber Zeit und eben aber auch Gelegenheiten, welche von Gemeinden und Quartieren aber auch noch mehr gefördert und ermöglicht werden könnten. Schließlich spielt auch das Wohnen eine wichtige Rolle. Für eine Einelternfamilie ist entscheidend, ob die Wohnung in der Nähe von Kinderbetreuung, Schule, Arbeitsplatz oder von Verwandten liegt. Ein erzwungener Wohnungswechsel kann mehr bedeuten als eine neue Adresse drum für so ein Familiensystem. Es kann das ganze Funktionieren des Unterstützungsnetz zerstören. Zum Beispiel, weil die Mietzinslimite von der Sozialhilfe oder bei den Ergänzungsleistungen zu stark handhabt werden, mit Leuten dann ausziehen, innerhalb von ein paar Monaten eine neue Wohnung finden und alles kracht irgendwie zusammen, weil die Wohnung in einer ganz anderen Gegend ist, viel zu weit weg von allem, was bisher unterstützt hat. Oder eben ganze Wohnblöcke, die leer gekündigt werden, wo sich Familien arrangiert und gegenseitig unterstützt haben über Jahre hinweg. Und all diese notwendigen Veränderungen, Verbesserungen haben ja wie eins gemeinsam. Sie behandeln Alleinerziehende nicht als Menschen, die ihre Probleme selber lösen müssen, weil Einelternfamilien sind Familien wie alle anderen auch. Die strukturellen Probleme betreffen sie aber stärker. Und deshalb müssen sich auch die Strukturen verändern und nicht die Familien. Wir sollten uns also nicht fragen, wie schaffen es denn Alleinerziehende, alles unter den Hut zu bringen. Können wir vielleicht schon und sie bewundern dafür, sondern wir sollten uns fragen, warum erwarten wir als Gesellschaft überhaupt, dass eine Person alles allein schafft? Eine Gesellschaft, wo Familien ernst nimmt, muss auch Einelternfamilien ernst nehmen. Das bedeutet eine Arbeitswelt, die Care-Arbeit mitdenkt, bezahlbare, verlässliche Kinderbetreuung, eine soziale Absicherung, die vor Armut schützt, faire Chancen bei Bildung und Arbeit und Unterstützung, die nicht beschämt. Ja, die Clara, von der ich vorhin erzählt habe, die hat einen Wunsch, wo sie sehr klar formuliert. Sie wünscht sich mehr Anerkennung für Alleinerziehende und familiengerechte ArbeitgeberInnen. Sie möchte wieder in ihren erlernten Beruf arbeiten, finanziell unabhängig sein. Und sie sagt, ich möchte der Gesellschaft ja auch was zurückgeben. Und vielleicht lohnt sich auch da ein Perspektivenwechsel, weil Alleinerziehende geben der Gesellschaft längst sehr viel zurück. Sie arbeiten, Lohnarbeit, sie betreuen ihre Kinder, sie organisieren den Alltag, sie übernehmen Verantwortung Tag für Tag. Darum ist die entscheidende Frage nicht, wie viel mehr Alleinerziehende noch leisten können oder sollen, sondern wie viel Verantwortung sind wir denn als Gesellschaft bereit zu übernehmen, damit die Familien ein gutes und selbstbestimmtes Leben führen können. Alleinerziehend zu sein, soll nicht bedeuten, ständig am Limit zu leben. Kinder großzuziehen sollte nicht bedeuten, zwischen Erwerbsarbeit und Existenzsicherung zu wählen. Es braucht also keine Mütter, die noch stärker werden. Es braucht Strukturen, wo sie nicht ständig dazu zwingen, stark sein zu müssen. Und auch darum rufen wir feministischen Streikkollektive der Schweiz gemeinsam mit vielen anderen Gruppen, Gewerkschaften und Verbänden zum großen Care-Streik 2027 auf. Konservative Parteien, Organisationen und Gruppen lassen Menschen, Eltern und ihre Kinder in der Armut allein. Sie schaffen keine strukturellen Lösungen, keine gemeinschaftlichen öffentlichen Angebote, beziehungsweise sie bekämpfen und verhindern sie sogar noch. Und wenn du das auch nicht länger hinnehmen willst, dann engagier dich in deinem Berufsverband, deiner Gewerkschaft, deiner Partei, deinem Freundinnenkreis, deiner Verwandtschaft, deiner Nachbarinnenschaft. Bring das Thema in strategischen Entscheidungen, politischen Forderungen oder in privaten Gesprächen einfach ein. Frag alleinerziehende Freundinnen, ob sie Unterstützung brauchen, biet sie aktiv an, mach einfach mal auf den Kaffee ab und hör zu. Oder wer Teil von einer feministischen Gruppe in Winterthur, zum Beispiel bei uns im feministischen Kollektiv. Mehr Infos zu uns bekommst du auf Instagram.
Natürlich Femme-Kollektiv Winterthur oder auf unserer Website www.femco-winti.ch. So, und jetzt hört ihr wieder Musik am Ende des Beitrags, und zwar von Erika Badu and The Alchemist, Next to You, und dann noch X-Ray Specs Age.

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1: Ja, wir sind schon im letzten Teil der Sendung angekommen, in der Agenda. Genau. Ja, jetzt direkt im Anschluss um 20.15 Uhr läuft im Kino Cameo nochmal Freedom, le destin de Chevit von einer jungen Frau, sehr junge Frau, 13-jährig, ist Chevit allein aus Eritrea geflohen vor Unterdrückung und einer quälenden Vergangenheit. Sie hat nach 2 Jahren die Schweiz erreicht, das Land ihre Hoffnung, und 7 Jahre nach ihrer Ankunft hat sie immer noch keine Aufenthaltsbewilligung. In der engagierten Langzeitdokumentation begleitet die Filmemacherin ihre Protagonistin auf dem Weg, eine freie Frau zu werden, und macht politische Realität für uns erfahrbar. Also jetzt gleich noch ins Kino Cameo. Dann am Sonntag, 18. Oktober um 14 Uhr spielen die FCW Frauen gegen Oerlikon Frauen bzw. Polizei. Heimspiel auf der Schützi. Am Dienstag, 20. Oktober 2026 um 19 Uhr im Osttor Winterthur findet eine Veranstaltung von der SP statt. Opferhilfe, wie können wir ausreichenden Schutz gewährleisten? Mit Vorträgen von Fachpersonen der Opferhilfe und Politik und mit Diskussionsmöglichkeit. Das Ganze ist bitte mit Anmeldung über die Website von der SP und auch für Nichtmitglieder offen am 20. Oktober. Am 23. Oktober findet in der La Büschpa eine Flinterparty statt von NYX ab 21 Uhr. Ebenfalls am 23. Oktober, schon um 19.45 Uhr, läuft im Kino Cameo Imagine Peace eine Doku über Edith Ballantyne, eine jahrzehntelange Friedensaktivistin. Als Jugendliche musste sie vor den Nationalsozialisten fliehen und hat sich dann später in der Women's International League for Peace and Freedom engagiert, über Jahrzehnte hinweg. Und in ihren letzten Lebensjahren hat die Filmemacherin sie eigentlich begleitet, die Frau, die bis zuletzt unermüdlich als Aktivistin aktiv war. Dieses Filmporträt fragt aber auch, was Friedensarbeit in so einer Welt mit zunehmender Aufrüstung bewirken kann. Fragt hoffentlich auch nicht nur, sondern zeigt uns hoffentlich auch Beispiele. Genau, weitere Vorstellungen sind am 30. und 31. Oktober und am 19.11. Im Anschluss an die Vorstellung findet dann auch das Gespräch statt mit der Regie Fabienne Schicke und Helen Nieberg von der Women's International League for Peace and Freedom. Am Samstag, 24. Oktober, alle auf nach Zürich. Um 16 Uhr beginnt da die Demo gegen Femizide. Stadttreffpunkt ist auf dem Helvetiaplatz bzw. dem Ni-Una-Menos-Platz. Am 29. Oktober ist der internationale Care-Tag, siehe Vergleiche erster Teil von der Radiosendung. Und an dem Tag um 19 Uhr findet bei der UNIA an der Lagerhausstraße ein Workshop statt, den die AG Arbeitskampf vom Feministischen Streikkollektiv Zürich in Zusammenarbeit mit dem Feministischen Kollektiv Winterthur organisiert hat und durchführt. Der Workshop How to Arbeitskampf richtet sich an alle, die sich für bessere Arbeitsbedingungen einsetzen wollen. Ihr erfahrt, warum es Arbeitskämpfe braucht, wie sie ablaufen können, und bekommt auch rechtliche Grundlagen. Der Schwerpunkt liegt auf der Organisation am Arbeitsplatz, weil sie die Grundlage aller Arbeitskämpfe ist. Ihr braucht kein Vorwissen, der Workshop ist offen für Flinterpersonen. Am 31. Oktober um 14 Uhr im Infoladen Rabia in Feldheim findet wieder das Feministische Café statt, und da gibt es auch einen Workshop offen für Flinterpersonen, und zwar einen Workshop zur Erste Hilfe an Demos und zum Umgang mit Angst und Repression. Am Sonntag, 1. November um 14 Uhr spielen wieder die FCW-Frauen. Hab vergessen aufzuschreiben, gegen wen. Und am Montag, 2. November um 19 Uhr findet die nächste Sitzung vom Feministischen Kollektiv in Winterthur statt. Und wo, erfährst du auf unserem Instagram-Kanal. Wir suchen gerade noch einen Sitzungsraum. Genau. Und dann, wo ihr auf jeden Fall mich wieder das nächste Mal hört, ist hier auf dem Radio Stadtfilter. Und zwar am 12. November um 19 Uhr läuft die nächste violette Welle. Ja, und jetzt im Anschluss ab 20 Uhr auf dem Radio Stadtfilter kommt dann Disco Dunstig. Da wünsche ich euch ganz viel Spaß dabei. Und ja, eine schöne Herbstzeit, einen schönen Oktober. Wir hören uns im November wieder. Tschüss.
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Ja, guten Abend miteinander. Ich begrüße euch zum heutigen Disco-Dunstig. Heute ist mal jemand anders am Mikrofon oder an den Desks. Ich bin der Timothy oder auch Intimity. Und ich springe heute ein für Alex. Das Gemunkel, das ich heute nicht kann und die nächsten 3 Monate. Und darum werde ich das mit Leopard 303 übernehmen. Ich wünsche euch viel Spass beim Zuhören.

So, das wäre es von meiner Seite gewesen. Ich hoffe, es hat euch gefallen. Es war ein bisschen ein Wildset mit verschiedenen Einflüssen. Ich habe auch teils, ob man es gehört, vielleicht mit der Mundharmonika reingespielt und ein bisschen verschiedene Genres gemixt, so wie ich mich gerade gefühlt habe. Und hat Spass gemacht und bis nächsten Monat. Ich wünsche euch einen schönen Abend und jetzt geht es weiter mit Black Future. Ich wünsche euch viel Spass.

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